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1: Ich bin Jerome Nussbaum. Die Gewerkschaft Verdi hat die Beschäftigten des Groß- und Einzelhandels in Berlin und Brandenburg zu Warnstreiks aufgerufen. Am Vormittag ist eine Großkundgebung auf dem Breitscheidplatz in Berlin-Charlottenburg geplant. Von den Streiks sind Großhandelslager betroffen und somit auch Supermärkte wie Rewe und Kaufland, aber auch IKEA und das KDW. Erstmals streiken die Beschäftigten in Berlin und Brandenburg gemeinsam, nachdem die Friedenspflicht in Brandenburg zum 1. Juli ausgelaufen ist. In Cottbus haben am Abend rund 100 Menschen eine Mahnwache vor dem alternativen Wohnprojekt Zelle 79 abgehalten. Gestern Nacht hatten mutmaßlich rechtsextreme Molotow-Cocktails auf das Gebäude geworfen. Verletzt wurde niemand. Der Staatsschutz und die Mordkommission ermitteln wegen des Verdachts auf versuchten Mord. Brandenburgs Ministerpräsident Woidke verurteilte die Tat und kündigte eine klare Haltung gegen rechte Gewalt an. Keine telefonische Krankschreibung mehr und ein Krankenzettel ab dem ersten Tag. Über diesen Vorstoß von Bundeskanzler Merz wird heftig diskutiert. Bundesgesundheitsministerin Wagen steht jedoch hinter den Reformplänen.
2: Die CDU-Ministerin sagte der Rheinischen Post, niemand solle zur Arbeit gehen, wenn eine Erkrankung dem entgegenstehe. Wahr sei aber auch, dass die Hürden für eine Krankschreibung durch die telefonische Möglichkeit deutlich gesenkt worden seien. Es sei daher richtig, diese wieder abzuschaffen, so Wagen. Die Maßnahme ist eine von mehr als 30 Reformvorhaben von Schwarz-Rot. Auch Kanzler Merz verteidigte die Pläne am Abend noch einmal. Er sagte der ARD, man müsse die hohen Krankenstände in Deutschland runterbringen. Ulrike Klein, Redaktion.
1: Mit seiner Beliebtheit hat Kanzler Merz inzwischen einen neuen Tiefstwert erreicht. Im ARD-Deutschland-Trend gaben nur noch 13% der Befragten an, mit seiner Arbeit zufrieden zu sein. Der schlechteste Wert für einen amtierenden Bundeskanzler in der 30-jährigen Geschichte des Deutschland-Trends. Die Umfrage wurde jedoch vor Bekanntgabe der Reformbeschlüsse durchgeführt. In der Sonntagsfrage liegt die AfD mit 27% inzwischen 5 Punkte vor der Union, die auf 22% kommt. Bei der Fußball-WM ist Spanien souverän ins Achtelfinale eingezogen. Gegen Österreich gab es einen 3:0-Sieg. Außerdem konnte sich Portugal kurz vor Ende der regulären Spielzeit mit 2:1 gegen Kroatien durchsetzen. Superstar Cristiano Ronaldo hatte 2 Treffer erzielt, ein Tor wurde ihm aber wieder aberkannt. Die aktuellen Temperaturen: Berlin am Alex und am Funkturm 15 Grad und Potsdam im holländischen Viertel ebenfalls 15 Grad. Heute ist es wechselnd bewölkt, ab und zu lässt sich die Sonne blicken, vereinzelt sind aber auch Schauer möglich, bei Höchstwerten zwischen 21 und 23 Grad. Morgen wird es dann mit maximal 24 Grad etwas wärmer, es bleibt aber durchwachsen, auch einzelne Schauer sind wieder möglich.
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Zack, ist schon wieder Freitag. Guten Morgen, hier ist Ella am Morgen mit Chris Hedrich. Ich freue mich auf den gemeinsamen Morgen mit euch und los geht's. Hier ist Jamie Cullum mit Get Your Way auf Ella für den besten Jazz, Soul und Blues.

Der Freitagmorgen auf Ella. Schön, dass wir euch begleiten dürfen. 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

Hier ist Ella. Guten Morgen. Vor den 6:30 Nachrichten habe ich jetzt noch eine Neuinterpretation eines Rockklassikers. Die amerikanischen Sängerinnen Nicole Soritis und Tana Alexa mit Walk on the Wild Side auf Ella. Für den besten Jazz, Soul und Blues.

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10: Ich bin Jerome Nussbaum. Seit der Corona-Pandemie ist eine Krankschreibung per Anruf in der Hausarztpraxis möglich. Doch damit soll nach den Reformplänen der Bundesregierung bald Schluss sein. Darüber wird jetzt heftig diskutiert. Gewerkschaften und Sozialverbände sind gegen den Vorstoß. Sie befürchten überlastete Praxen und mehr Bürokratie. Dabei wird vor allem auch die Krankschreibungspflicht für Arbeitnehmer ab Tag 1 kritisiert. Verdi-Chef Wernicke sprach von einer Misstrauenskultur. Bundeskanzler Merz hat die Pläne in der ARD aber nochmal verteidigt.
11: Wir kehren zu der Regelung zurück, die wir vor Corona hatten. Und gleichzeitig ist es den Betrieben überlassen, auch andere Regelungen zu vereinbaren. Aber das ist die gesetzliche Regelung, die wir vereinbart haben. Und das Ziel ist klar, wir müssen die hohen Krankenstände in Deutschland runterbringen. Und das ist unsere Antwort oder das ist unser Angebot.
10: Sein Vizekanzler und Finanzminister Klingbeil von der SPD sagte dagegen bei NTV, die konkrete Ausgestaltung sei noch offen. Es müsse verhindert werden, dass Kranke allein für ein Attest zum Arzt gehen müssen. Kurz vor dem NATO-Gipfel in Ankara ab kommenden Dienstag hat US-Präsident Trump erneut Deutschland und andere Verbündete für ihre Ausgaben kritisiert. Er bezeichnete sie als lächerlich. Deutschlands Beiträge zum Beispiel seien deutlich geringer als die von Großbritannien und Italien.
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10: Bei einem Wohnungsbrand im Lechtaler Weg in Berlin ist ein Mensch ums Leben gekommen. Das Feuer war am frühen Abend ausgebrochen. Zwei Bewohner konnten über das Treppenhaus gerettet werden. In Zehdenick im Kreis Oberhavel werden Trinkwasserausgabestellen eingerichtet. Im Leitungswasser waren erhöhte Bromatwerte festgestellt worden. Die Ursache für die Verunreinigung ist noch unklar. Die Berliner Polizei hat ein weiteres Foto der vermissten 9-jährigen Mia veröffentlicht. Sie war am Montagmorgen von einem Fahrdienst an der Anna-Siegers-Schule in Adlershof abgesetzt worden, aber danach nicht in ihrer Klasse angekommen. Auf der A9 zwischen Belitz und Brück hat es einen schweren Unfall mit drei Autos gegeben. Ein Autofahrer war gestern Vormittag in ein Stauende gerast. Es gab einen Schwerverletzten.
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10: Bei der Fußball-WM ist Spanien souverän ins Achtelfinale eingezogen. Gegen Österreich gab es einen 3:0-Sieg. Außerdem konnte sich Portugal kurz vor Ende der regulären Spielzeit mit 2:1 gegen Kroatien durchsetzen. Superstar Cristiano Ronaldo hatte zwei Treffer erzielt, ein Tor wurde ihm aber wieder aberkannt. Die aktuellen Temperaturen: Berlin am Alex und am Funkturm 15 Grad und Potsdam im holländischen Viertel ebenfalls 15 Grad. Heute ist es wechselnd bewölkt, ab und zu lässt sich die Sonne blicken, vereinzelt sind aber auch Schauer möglich, bei Höchstwerten zwischen 21 und 23 Grad. Morgen wird es dann mit maximal 24 Grad etwas wärmer, es bleibt aber durchwachsen, auch einzelne Schauer sind wieder möglich.

Einen wunderschönen guten Morgen. Hier ist Ella auf dem Weg mit euch Richtung Wochenende. Heute ist der große Finaltag der Jazzwoche Berlin. Das können wir nochmal so richtig ausnutzen. Die Auswahl an großartigen Konzerten und Sessions ist riesig. Deshalb gleich hier unser erster Ella-Event-Tipp für heute Abend. Jetzt erstmal Judith Owen mit To Your Door auf Ella. Kommt gut in den Freitag.

hier ist Ella am Morgen. Am kommenden Montag stelle ich euch wie immer ein neues Album der Woche vor. Und zwar das Debüt der Berliner Trompeterin Liva Schatzdina. 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Da spielt sie nämlich zwei Release-Konzerte zu ihrem Debütalbum. 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Große Empfehlung von uns. 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Hier ist Ella für den besten Jazz, Soul und Blues jetzt mit Elvis Costello und Burt Bacharach. Toledo.

Gleich 7 Uhr, dann wird's Zeit für die Nachrichten. Vorher genießen wir aber noch Musik von den Cut Capers zusammen mit Lady B. Hier ist Home auf Ella. Kommt gut in den Freitag. 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
6: Ich bin Jerome Nussbaum. Die Gewerkschaft Verdi hat die Beschäftigten des Groß- und Einzelhandels in Berlin und Brandenburg zu Warnstreiks aufgerufen. Am Vormittag ist eine Großkundgebung auf dem Breitscheidplatz in Berlin-Charlottenburg geplant. Von den Streiks sind Großhandelslager betroffen und somit auch Supermärkte wie Rewe und Kaufland, aber auch IKEA und das KDW. Erstmals streiken die Beschäftigten in Berlin und Brandenburg gemeinsam, nachdem die Friedenspflicht in Brandenburg zum 1. Juli ausgelaufen ist. In Cottbus haben am Abend rund 100 Menschen eine Mahnwache vor dem alternativen Wohnprojekt Zelle 79 abgehalten. Gestern Nacht hatten mutmaßlich rechtsextreme Molotow-Cocktails auf das Gebäude geworfen. Verletzt wurde niemand. Der Staatsschutz und die Mordkommission ermitteln wegen des Verdachts auf versuchten Mord. Brandenburgs Ministerpräsident Woidke verurteilte die Tat und kündigte eine klare Haltung gegen rechte Gewalt an. Keine telefonische Krankschreibung mehr und ein Krankenzettel ab dem ersten Tag. Über diesen Vorstoß von Bundeskanzler Merz wird heftig diskutiert. Bundesgesundheitsministerin Wagen steht jedoch hinter den Reformplänen.
7: Die CDU-Ministerin sagte der Rheinischen Post, niemand solle zur Arbeit gehen, wenn eine Erkrankung dem entgegenstehe. Wahr sei aber auch, dass die Hürden für eine Krankschreibung durch die telefonische Möglichkeit deutlich gesenkt worden seien. Es sei daher richtig, diese wieder abzuschaffen, so Wagen. Die Maßnahme ist eine von mehr als 30 Reformvorhaben von Schwarz-Rot. Auch Kanzler Merz verteidigte die Pläne am Abend noch einmal. Er sagte der ARD, man müsse die hohen Krankenstände in Deutschland runterbringen. Ulrike Klein, Redaktion.
6: Mit seiner Beliebtheit hat Kanzler Merz inzwischen einen neuen Tiefstwert erreicht. Im ARD-Deutschland-Trend gaben nur noch 13% der Befragten an, mit seiner Arbeit zufrieden zu sein. Der schlechteste Wert für einen amtierenden Bundeskanzler in der 30-jährigen Geschichte des Deutschland-Trends. Die Umfrage wurde jedoch vor Bekanntgabe der Reformbeschlüsse durchgeführt. In der Sonntagsfrage liegt die AfD mit 27% inzwischen 5 Punkte vor der Union, die auf 22% kommt. Bei der Fußball-WM ist Spanien souverän ins Achtelfinale eingezogen. Gegen Österreich gab es einen 3:0-Sieg. Außerdem konnte sich Portugal kurz vor Ende der regulären Spielzeit mit 2:1 gegen Kroatien durchsetzen. Superstar Cristiano Ronaldo hatte 2 Treffer erzielt, ein Tor wurde ihm aber wieder aberkannt. Die aktuellen Temperaturen: Berlin am Alex und am Funkturm 15 Grad und Potsdam im holländischen Viertel ebenfalls 15 Grad. Heute ist es wechselnd bewölkt, ab und zu lässt sich die Sonne blicken, vereinzelt sind aber auch Schauer möglich, bei Höchstwerten zwischen 21 und 23 Grad. Morgen wird es dann mit maximal 24 Grad etwas wärmer, es bleibt aber durchwachsen, auch einzelne Schauer sind wieder möglich.
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Recycling macht ja so viel Sinn. Die Jazzy Sticks waren das mit dem 90er-Jahre-Hit von London Beat. I've been thinking about you. In dieser Version gefällt's sogar mir. Hier ist Ella am Morgen mit Chris Hedrich. Guten Morgen, ich wünsche euch einen schönen Start in den Freitag. Und von der Coverversion aus den 90ern jetzt zu einer aus den 70ern. Das Original stammt von den Bee Gees. Packt eure Dance-Moves aus, aber verschüttet nicht den Kaffee. Hier ist Candy Staten mit Nights on Broadway auf Ella für den besten Jazz, Soul und Blues.

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1: Das kommt von Anna Margolina, einer renommierten Berliner Jazzsängerin mit Wurzeln in Belarus. Song of a Girl heißt es. Es ist ihr zweites Studioalbum, von Kritikern hochgelobt. Es verbindet historischen Tiefgang mit modernem Sound. Anna Margolina hat fast 100 Jahre alte Gedichte der jiddischen Lyrikerin Anna Margolin vertont. Wir wollten von Anna Margolina wissen, wenn sie ihrer Namensvetterin, der Dichterin Anna Margolin, heute eine einzige Frage stellen könnte, welche wäre das?
2: Ich würde sie ausfragen über die Bohème der 30er in New York. Sofort. Aber ich würde sie einfach fragen, wie die Partys waren.
3: Und was würdest du ihr gerne sagen wollen?
2: Dass ich ein Album rausgebracht habe mit ihren Gedichten.
1: Das Stück, das wir heute aus dem Album der Woche hier auf Ella hören, heißt Dance. Hier ist Anna Margolina.

Isaac Hayes war das mit Ike's Mood. Vor den Nachrichten um 7:30 jetzt Thorsten Goetz und Ida Sand mit When Love Comes to Town auf Ella. Für den besten Jazz. So.

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4: Ich bin Jerome Nussbaum. Seit der Corona-Pandemie ist eine Krankschreibung per Anruf in der Hausarztpraxis möglich. Doch damit soll nach den Reformplänen der Bundesregierung bald Schluss sein. Darüber wird jetzt heftig diskutiert. Gewerkschaften und Sozialverbände sind gegen den Vorstoß. Sie befürchten überlastete Praxen und mehr Bürokratie. Dabei wird vor allem auch die Krankschreibungspflicht für Arbeitnehmer ab Tag 1 kritisiert. Verdi-Chef Wernicke sprach von einer Misstrauenskultur. Bundeskanzler Merz hat die Pläne in der ARD aber nochmal verteidigt.
5: Wir kehren zu der Regelung zurück, die wir vor Corona hatten. Und gleichzeitig ist es den Betrieben überlassen, auch andere Regelungen zu vereinbaren. Aber das ist die gesetzliche Regelung, die wir vereinbart haben. Und das Ziel ist klar, wir müssen die hohen Krankenstände in Deutschland runterbringen. Und das ist unsere Antwort oder das ist unser Angebot.
4: Sein Vizekanzler und Finanzminister Klingbeil von der SPD sagte dagegen bei NTV, die konkrete Ausgestaltung sei noch offen. Es müsse verhindert werden, dass Kranke allein für ein Attest zum Arzt gehen müssen. Kurz vor dem NATO-Gipfel in Ankara ab kommenden Dienstag hat US-Präsident Trump erneut Deutschland und andere Verbündete für ihre Ausgaben kritisiert. Er bezeichnete sie als lächerlich. Deutschlands Beiträge zum Beispiel seien deutlich geringer als die von Großbritannien und Italien.
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4: Die Berliner Feuerwehr ist an einem Doppelhaus in Rudow im Großeinsatz gewesen. Es stand komplett in Flammen, verletzt wurde aber niemand. Die Bewohner von Buckow in Märkisch-Oderland müssen Trinkwasser wegen Bakterien vor dem Trinken weiterhin abkochen. Neue Laborergebnisse werden in der kommenden Woche erwartet. In Berlin haben rund 70.000 Versorgungsempfänger länger auf ihre Juli-Zahlung warten müssen. Ruhegehälter und weitere Bezüge konnten wegen technischer Probleme nicht ausgezahlt werden. Betroffen sind unter anderem Beamte und Richter im Ruhestand. Brandenburgs Ministerpräsident Woidke hat nach einem Anschlag mit Molotow-Cocktails auf das alternative Wohnprojekt Zelle 79 in Cottbus eine klare Haltung gegen rechte Gewalt angekündigt. Am Abend kamen rund 100 Menschen vor Ort zu einer Mahnwache zusammen.
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4: Spanien, Portugal und die Schweiz stehen im Achtelfinale der Fußball-WM. Am Abend konnte sich Spanien im 16. Finale gegen Österreich mit 3:0 durchsetzen. Portugal gewann mit 2:1 gegen Kroatien und die Schweiz besiegte Algerien mit 2:0. Damit kommt es im Achtelfinale am Montagabend zum iberischen Topspiel zwischen Spanien und Portugal. Die aktuellen Temperaturen: Berlin am Alex und am Funkturm 15 Grad und Potsdam im holländischen Viertel ebenfalls 15 Grad. Heute ist es wechselnd bewölkt, ab und zu lässt sich die Sonne blicken, vereinzelt sind aber auch Schauer möglich, bei Höchstwerten zwischen 21 und 23 Grad. Morgen wird es dann mit maximal 24 Grad etwas wärmer, es bleibt aber durchwachsen, auch einzelne Schauer sind wieder möglich.

schön, dass wir euch in den Freitag begleiten dürfen. Hier ist Ella, jetzt mit Musik aus Schottland, aufgenommen in einer abgelegenen Hütte im rauen Norden Schottlands. Fergus MacCready mit The Pass auf Ella.

Donald Byrd war das auf Ella mit Love Has Come Around. Morgen auf der Bühne im Zig-Zag Jazz Club in Schöneberg. 12 Gitarrenseiten und 2 Ausnahmegitarristen. Das ist Jocelyn Gold aus Kanada. Sie ist aktuell wahrscheinlich eine der weltweit herausragendsten Jazzgitarristinnen. Der zweite ist Ausnahmegitarrist Paolo Morello, vielen von euch bekannt als künstlerischer Direktor am Jazzinstitut Berlin. Im zweiten Vollzeitjob ist er aber einer der gefragtesten Jazzgitarristen Europas. Er hat unter anderem schon mit Bob Minzer, Randy Brecker und Jimmy Smith zusammengearbeitet. Morgen treffen diese beiden im Zig-Zag aufeinander, begleitet von Karis Hermes am Bass und Heinrich Köberling am Schlagzeug. Los geht's morgen im Zig-Zag um 20 Uhr. Hier ist Ella für den besten Jazz, Soul und Blues jetzt mit Madeleine Peru und William Gallison, Jealous Guy.

Nat King Cole war das mit seiner Wunschliste ans Leben. Liebe natürlich ganz oben, zwitschernde Vögel, jemand, der Gesundheit sagt, wenn er niest, Austern und Champagner. Das könnt ihr individuell ergänzen und dann am Wochenende abarbeiten. Hier ist Ella und jetzt vor den Nachrichten noch mit Southern Avenue und Found a Friend in You. Ich bin Chris Hedrich, wünsche euch einen entspannten Freitagmorgen.

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4: Ich bin Jerome Nussbaum. Seit Montag früh fehlt von einem 9-jährigen Mädchen in Berlin jede Spur. Ein Fahrdienst hatte Mia noch an der Anna-Segers-Schule in Adlershof abgesetzt, doch danach kam sie nicht in ihrer Klasse an. Hinter dem Verschwinden könnte ein Sorgerechtsstreit stecken. Mia war nach Angaben der Anwältin ihrer Mutter vorübergehend in Obhut des Jugendamtes und zuletzt in einer Einrichtung in Weißensee untergebracht. Die Schule liegt in Wohnortnähe des Vaters. Der stammt vom Balkan und hat dort auch Familie. Die Mutter befürchtet, dass ihr das Mädchen entführt haben könnte. In Teilen der Landkreise Oberhavel und Märkisch-Oderland kann Leitungswasser derzeit nicht ohne weiteres getrunken werden. Die Bewohner von Buckow müssen Trinkwasser wegen Bakterien weiterhin abkochen. Neue Laborergebnisse werden kommende Woche erwartet. In Sedenick wurden erhöhte Bromatwerte im Leitungswasser festgestellt. Es kann momentan gar nicht getrunken werden, deshalb werden Trinkwasserausgabestellen eingerichtet. Beim Reformplan zur Abschaffung der telefonischen Krankschreibung und einem Attest ab dem ersten Tag gibt es innerhalb von Schwarz-Rot noch Differenzen. SPD-Vizekanzler Klingbeil sagte bei NTV, die konkrete Ausgestaltung sei noch offen. Es müsse verhindert werden, dass Kranke allein für einen Attest zum Arzt gehen müssen. Kanzler Merz verteidigte den Plan dagegen nochmal. Er gehe nicht davon aus, dass sich Beschäftigte dann gleich länger krankschreiben lassen, sagte er in der ARD.
5: Das war vor Corona auch nicht so. Und noch einmal, wir kehren zurück zu dieser Regelung, die wir hatten. Und wir wollen einfach dafür sorgen, dass der Krankenstand runtergeht.
4: Gewerkschaften und Sozialverbände sind gegen den Vorstoß. Sie befürchten überlastete Praxen und mehr Bürokratie. Verdi-Chef Wernicke sprach von einer Misstrauenskultur. Nach dem schweren Doppelerdbeben in Venezuela ist die Zahl der Todesopfer auf fast 2600 gestiegen. Noch immer werden tausende Menschen vermisst. Inzwischen gibt Übergangspräsidentin Rodriguez die Zahl der zerstörten Gebäude mit 189 an. Rodriguez versicherte, dass die Suche nach Überlebenden unter den Trümmern auch 9 Tage nach den Erdbeben weitergehen werde. Spanien, Portugal und die Schweiz stehen im Achtelfinale der Fußball-WM. Am Abend konnte sich Spanien im 16. Finale gegen Österreich mit 3:0 durchsetzen. Portugal gewann mit 2:1 gegen Kroatien und die Schweiz besiegte Algerien mit 2:0. Damit kommt es im Achtelfinale am Montagabend zum iberischen Topspiel zwischen Spanien und Portugal. Die aktuellen Temperaturen: Berlin am Alex und am Funkturm 18 Grad und 18 messen wir auch in Potsdam am Stadtschloss. Heute ist es wechselnd bewölkt, ab und zu lässt sich die Sonne blicken, vereinzelt sind aber auch Schauer möglich, bei Höchstwerten zwischen 21 und 23 Grad. Morgen wird es dann mit maximal 24 Grad etwas wärmer, es bleibt aber durchwachsen, auch einzelne Schauer sind wieder möglich.
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Wallum war das zum Start in die nächste Stunde Ella am Morgen. Hi, ich bin Chris Hedrich. Schön, dass wir den Freitagmorgen zusammen verbringen können. Ich gebe euch gleich wieder ein paar Ella-Event-Tipps mit auf den Weg ins Wochenende. Die kostbare Freizeit darf ja nicht verplempert werden, oder? Jetzt aber erstmal Norah Jones und In the Morning auf Ella.

Bühnen wie dem Lincoln Center oder der legendären Carnegie Hall in New York oder auch hier bei uns in der Berliner Philharmonie. Heute Abend tritt Martina Barter im B-Flat auf. Was uns erwartet? Eine sehr sorgfältig kuratierte Hommage an die goldene Ära des Vocal Jazz und Swing. Einlass im B-Flat ist um 20 Uhr. Das Konzert beginnt dann um 21 Uhr.

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Who is he and what is he to you? Michelle Indigeo Cello war das. Damit habe ich jetzt die größte Hürde des Tages bereits genommen, diesen Namen auszusprechen. Ihr könnt nicht sehen, wie man das schreibt, sonst würdet ihr mir jetzt Standing Ovations geben. Schwerer Name. Hier ist Ella am Morgen mit Chris Hedrich und vor den Nachrichten um 8:30 auch noch mit diesen drei Herren. Larry Goldings, Jay Belarose und David Pilch. Hier ist Solidity auf Ella.

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6: Ich bin Jerome Nussbaum. Erfurt bereitet sich auf Massenproteste gegen den Bundesparteitag der AfD vor. Er beginnt morgen auf der Erfurter Messe. Die Polizei rechnet mit bis zu 50.000 Gegendemonstranten. Ein linkes Aktionsbündnis will nach eigenen Angaben versuchen, den Parteitag mit, so wörtlich, massenhaftem Ungehorsam zu verhindern. Morgen früh sollen demnach sämtliche Zufahrtswege zur Erfurter Messe blockiert werden. Außerdem sind für das Wochenende im März 30 Versammlungen angemeldet. Die Deutsche Polizeigewerkschaft warnt vor Angriffen auf Einsatzkräfte vor Ort. Die Thüringer Landeschefin Kaiser verurteilte entsprechende Aufrufe im linksextremen Umfeld. Schon jetzt seien Sachbeschädigungen in Erfurt mit Bezug zur linken Szene verzeichnet worden. Unter den Demonstranten sollen auch rund 2500 gewaltbereite Linksextremisten sein. Die nächsten 6 Bundesländer starten heute in die Sommerferien. Kurz vorher kommen von den griechischen Inseln Rhodos und Kreta beunruhigende Nachrichten. Es gab ein Erdbeben der Stärke 5,2. Nennenswerte Schäden wurden nach ersten Angaben aber nicht verzeichnet, auch keine Verletzten.
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6: Bei einem Wohnungsbrand im Lechthaler Weg in Berlin ist ein Mensch ums Leben gekommen. Das Feuer war am frühen Abend ausgebrochen. 2 Bewohner konnten über das Treppenhaus gerettet werden. In Zehdenick im Kreis Oberhavel werden Trinkwasserausgabestellen eingerichtet. Im Leitungswasser waren erhöhte Bromatwerte festgestellt worden. Die Ursache für die Verunreinigung ist noch unklar. Die Berliner Polizei hat ein weiteres Foto der vermissten 9-jährigen Mia veröffentlicht. Sie war am Montagmorgen von einem Fahrdienst an der Anna-Siegers-Schule in Adlershof abgesetzt worden, aber danach nicht in ihrer Klasse angekommen. Auf der A9 zwischen Belitz und Brück hat es einen schweren Unfall mit 3 Autos gegeben. Ein Autofahrer war gestern Vormittag in ein Stauende gerast. Es gab einen Schwerverletzten.
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6: Bei der Fußball-WM ist Spanien souverän ins Achtelfinale eingezogen. Gegen Österreich gab es einen 3:0-Sieg. Außerdem konnte sich Portugal kurz vor Ende der regulären Spielzeit mit 2:1 gegen Kroatien durchsetzen. Superstar Cristiano Ronaldo hatte 2 Treffer erzielt, ein Tor wurde ihm aber wieder aberkannt. Am Morgen deutscher Zeit gewann dann auch die Schweiz ihr 16-Finalspiel gegen Algerien mit 2:0. Die aktuellen Temperaturen: Berlin am Alex und am Funkturm 18 Grad und 18 müssen wir auch in Potsdam am Stadtschloss. Heute ist es wechselnd bewölkt, ab und zu lässt sich die Sonne blicken, vereinzelt sind aber auch Schauer möglich, bei Höchstwerten zwischen 21 und 23 Grad. Morgen wird es dann mit maximal 24 Grad etwas wärmer, es bleibt aber durchwachsen, auch einzelne Schauer sind wieder möglich.

Gilberto Silva das auf Ella mit seiner Liebeserklärung an seinen Job. Palco heißt nämlich auf Deutsch Bühne und der Song beschreibt seine pure Freude und Energie, die er auf der Bühne erlebt. Wenn euch euer Job nur halb so viel Spaß macht wie ihm, dann wird das ein richtig schöner Freitag.

Guten Morgen, hier ist Ella. Gleich mit dem nächsten Highlight für heute Abend. Das Kelvin Scholar Quintett tritt im Zigzag Jazz Club auf. Der Pianist, Keyboarder und Sänger Kelvin Scholar kommt aus Detroit, hat als Kind im Gospelchor seiner Mutter gesungen, mit 16 einen Preis gewonnen mit Bachs wohltemperiertem Klavier. Er hat mit absoluten Weltstars zusammengearbeitet, Stevie Wonder, Stargeiger Nigel Kennedy oder Jazzgrößen wie Wallace Rooney. Heute Abend spielt er eine Mischung aus afroamerikanischer Musiktradition, swingendem Jazz, Blues und modernen Grooves. Wenn ihr da Lust drauf habt, um 20 Uhr ist Einlass im Zigzag, um 21 Uhr geht's los. Aber Achtung, wenn Kelvin Scholar im Zigzag auftritt, sind die Karten ganz fix weg. So, jetzt wird's hier ein bisschen akademisch, denn der nächste Künstler lehrt im Zweitjob an der Princeton University im Fach Jazz-Schlagzeug. Hier ist Jerome Jennings mit I Love Your Smile auf Ella.

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Kurz vor neun am Freitagmorgen und als wäre die Stimmung so kurz vorm Wochenende nicht sowieso schon gut, ich setze noch einen drauf. Vor den Nachrichten kommt hier die gute Laune in Noten von Mama's Gun, Joy of Ella, für den besten Jazz, Soul und Blues.

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5: Ich bin Jerome Nussbaum. Seit Montag früh fehlt von einem 9-jährigen Mädchen in Berlin jede Spur. Ein Fahrdienst hatte Mia noch an der Anna-Segers-Schule in Adlershof abgesetzt, doch danach kam sie nicht in ihrer Klasse an. Hinter dem Verschwinden könnte ein Sorgerechtsstreit stecken. Mia war nach Angaben der Anwältin ihrer Mutter vorübergehend in Obhut des Jugendamtes und zuletzt in einer Einrichtung in Weißensee untergebracht. Die Schule liegt in Wohnortnähe des Vaters. Der stammt vom Balkan und hat dort auch Familie. Die Mutter befürchtet, dass ihr das Mädchen entführt haben könnte. In Teilen der Landkreise Oberhavel und Märkisch-Oderland kann Leitungswasser derzeit nicht ohne weiteres getrunken werden. Die Bewohner von Buckow müssen Trinkwasser wegen Bakterien weiterhin abkochen. Neue Laborergebnisse werden kommende Woche erwartet. In Sedenick wurden erhöhte Bromatwerte im Leitungswasser festgestellt. Es kann momentan gar nicht getrunken werden, deshalb werden Trinkwasserausgabestellen eingerichtet. Beim Reformplan zur Abschaffung der telefonischen Krankschreibung und einem Attest ab dem ersten Tag gibt es innerhalb von Schwarz-Rot noch Differenzen. SPD-Vizekanzler Klingbeil sagte bei NTV, die konkrete Ausgestaltung sei noch offen. Es müsse verhindert werden, dass Kranke allein für einen Attest zum Arzt gehen müssen. Kanzler Merz verteidigte den Plan dagegen nochmal. Er gehe nicht davon aus, dass sich Beschäftigte dann gleich länger krankschreiben lassen, sagte er in der ARD.
6: Das war vor Corona auch nicht so. Und noch einmal, wir kehren zurück zu dieser Regelung, die wir hatten. Und wir wollen einfach dafür sorgen, dass der Krankenstand runtergeht.
5: Gewerkschaften und Sozialverbände sind gegen den Vorstoß. Sie befürchten überlastete Praxen und mehr Bürokratie. Verdi-Chef Wernicke sprach von einer Misstrauenskultur. Nach dem schweren Doppelerdbeben in Venezuela ist die Zahl der Todesopfer auf fast 2600 gestiegen. Noch immer werden tausende Menschen vermisst. Inzwischen gibt Übergangspräsidentin Rodriguez die Zahl der zerstörten Gebäude mit 189 an. Rodriguez versicherte, dass die Suche nach Überlebenden unter den Trümmern auch 9 Tage nach den Erdbeben weitergehen werde. Spanien, Portugal und die Schweiz stehen im Achtelfinale der Fußball-WM. Am Abend konnte sich Spanien im 16. Finale gegen Österreich mit 3:0 durchsetzen. Portugal gewann mit 2:1 gegen Kroatien und die Schweiz besiegte Algerien mit 2:0. Damit kommt es im Achtelfinale am Montagabend zum iberischen Topspiel zwischen Spanien und Portugal. Die aktuellen Temperaturen: Berlin am Alex und am Funkturm 18 Grad und 18 messen wir auch in Potsdam am Stadtschloss. Heute ist es wechselnd bewölkt, ab und zu lässt sich die Sonne blicken, vereinzelt sind aber auch Schauer möglich, bei Höchstwerten zwischen 21 und 23 Grad. Morgen wird es dann mit maximal 24 Grad etwas wärmer, es bleibt aber durchwachsen, auch einzelne Schauer sind wieder möglich.
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Mit New Orleans Sound von Lee Dorsey geht's rein in die letzte Stunde Ella am Morgen. Ich bin Chris Hedrich, hi. Ihr müsst nicht, aber ihr könntet jetzt mal euren Partner oder Partnerin verliebt anschauen, wahlweise auch den Kollegen oder wenn ihr im Auto unterwegs seid, die Fahrerin, die an der nächsten Ampel neben euch steht. Ich spiele die passende Musik dazu. Da könnten sich lustige Momente ergeben. Hier sind Grover Washington Jr. und Gene Kahn mit The Look of Love auf Ella.

Olivia Dean war das auf Ella. Nice to each other. Also heute habe ich das Gefühl, man müsste sich glatt vierteilen, mindestens, wenn man zu allen tollen Konzerten gehen wollte, die heute stattfinden. Ich habe schon den nächsten Ella-Event-Tipp jetzt für euch. Das Kammerjazz-Kollektiv tritt heute im Traditionslokal Terzo Mondo in Charlottenburg auf. Die Besetzung des Kammerjazz-Kollektivs ist nicht wie üblich im Jazz Klavier, Bass und Schlagzeug, sondern Geige, Bratsche, Cello und Klavier. Und die mixen Kammermusik mit Jazz und kubanischen Rhythmen. Das klingt sehr spannend. Ich habe aber auch gelesen, es sei ein intellektuell anspruchsvolles Hörerlebnis. Mit dieser Information müsst ihr jetzt selber entscheiden, was ihr tut. Los ginge es um 20 Uhr im Terzo Mondo.

Ah, das passt perfekt in den Freitagmorgen hier auf Ella. The Blackbirds mit Happy Music. Hi, ich bin Chris Hedrich. Vor den 9:30 Nachrichten habe ich noch einen Song, der schon durch viele Hände gegangen ist.

gegangen ist. Obwohl, es macht keinen Sinn. Ein Song, der schon aus vielen Kehlen kam. Von den Jackson 5 angefangen über Gloria Gaynor, in den 80ern dann The Communards und jetzt bei uns Jeff Cascaro. Never Can Say Goodbye auf Ella. Guten Morgen.

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10: Ich bin Jerome Nussbaum. Erfurt bereitet sich auf Massenproteste gegen den Bundesparteitag der AfD vor. Er beginnt morgen auf der Erfurter Messe. Die Polizei rechnet mit bis zu 50.000 Gegendemonstranten. Ein linkes Aktionsbündnis will nach eigenen Angaben versuchen, den Parteitag mit, so wörtlich, massenhaftem Ungehorsam zu verhindern. Morgen früh sollen demnach sämtliche Zufahrtswege zur Erfurter Messe blockiert werden. Außerdem sind für das Wochenende März 30 Versammlungen angemeldet. Die Deutsche Polizeigewerkschaft warnt vor Angriffen auf Einsatzkräfte vor Ort. Die Thüringer Landeschefin Kaiser verurteilte entsprechende Aufrufe im linksextremen Umfeld. Schon jetzt seien Sachbeschädigungen in Erfurt mit Bezug zur linken Szene verzeichnet worden. Unter den Demonstranten sollen auch rund 2500 gewaltbereite Linksextremisten sein. Die nächsten 6 Bundesländer starten heute in die Sommerferien. Kurz vorher kommen von den griechischen Inseln Rhodos und Kreta beunruhigende Nachrichten. Es gab ein Erdbeben der Stärke 5,2. Nennenswerte Schäden wurden nach ersten Angaben aber nicht verzeichnet, auch keine Verletzten.
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10: Die Berliner Feuerwehr ist an einem Doppelhaus in Rudow im Großeinsatz gewesen. Es stand komplett in Flammen, verletzt wurde aber niemand. Die Bewohner von Buckow in Märkisch-Oderland müssen Trinkwasser wegen Bakterien vor dem Trinken weiterhin abkochen. Neue Laborergebnisse werden in der kommenden Woche erwartet. In Berlin haben rund 70.000 Versorgungsempfänger länger auf ihre Juli-Zahlung warten müssen. Ruhegehälter und weitere Bezüge konnten wegen technischer Probleme nicht ausgezahlt werden. Betroffen sind unter anderem Beamte und Richter im Ruhestand. Brandenburgs Ministerpräsident Woidke hat nach einem Anschlag mit Molotow-Cocktails auf das alternative Wohnprojekt Zelle 79 in Cottbus eine klare Haltung gegen rechte Gewalt angekündigt. Am Abend kamen rund 100 Menschen vor Ort zu einer Mahnwache zusammen.
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10: Spanien, Portugal und die Schweiz stehen im Achtelfinale der Fußball-WM. Am Abend konnte sich Spanien im 16. Finale gegen Österreich mit 3:0 durchsetzen. Portugal gewann mit 2:1 gegen Kroatien und die Schweiz besiegte Algerien mit 2:0. Damit kommt es im Achtelfinale am Montagabend zum iberischen Topspiel zwischen Spanien und Portugal. Die aktuellen Temperaturen: Berlin am Alex und am Funkturm 18 Grad und 18 messen wir auch in Potsdam am Stadtschloss. Heute ist es wechselnd bewölkt, ab und zu lässt sich die Sonne blicken, vereinzelt sind aber auch Schauer möglich, bei Höchstwerten zwischen 21 und 23 Grad. Morgen wird es dann mit maximal 24 Grad etwas wärmer, es bleibt aber durchwachsen, auch einzelne Schauer sind wieder möglich.

Billie Holiday war das mit I Only Have Eyes For You. Hier ist Ella für den besten Jazz, Soul und Blues, jetzt mit ganz neuer Musik von einer jungen schottischen Sängerin, von der wir noch sehr viel hören werden, da bin ich mir ganz sicher. Brooke Comp mit Tears Won't Lie auf Ella.

Hi, hier ist Ella am Morgen und es ist heute so viel geboten an Live-Musik in Berlin. Da muss man ja fast würfeln, um sich entscheiden zu können, wo man hingeht. Heute und morgen spielt Liva Strazdinja jeweils um 20.30 Uhr im A-Train. Zu hören gibt's ihr Debütalbum Unspoken und genau das stellen wir euch auch nächste Woche als Album der Woche vor. Die B-Flat All-Stars präsentieren Martina Bartha. Die tschechisch-deutsche Sängerin steht sonst gerne mal in der Carnegie Hall in New York auf der Bühne, heute aber ab 21 Uhr im B-Flat. Und das Kelvin Scholer Quintett tritt im Zigzag Jazz Club auf. Der Pianist, Keyboarder und Sänger spielt eine Mischung aus afroamerikanischer Musiktradition, swingendem Jazz, Blues und modernen Grooves. Um 20 Uhr ist Einlass im Zigzag, um 21 Uhr geht's los. Wir wünschen euch ganz viel Spaß. Weitere Event-Tipps natürlich auch für morgen und Sonntag findet ihr auf ella-radio.de. 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

Kurz vor 10, das war Ella am Morgen. Ich bin Chris Hedrich, wünsche euch einen entspannten Freitag, ein schönes Wochenende. Vielleicht sehen wir uns ja bei einem der vielen Jazzkonzerte in Berlin. Hier übernimmt gleich Erik Sommer, begleitet euch weiter durch den Vormittag. Bis Montagmorgen ab 6 hier auf Ella. Bye, bye.

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5: Ich bin Jerome Nussbaum. Das 48-Stunden-Neukölln-Festival startet, das größte aller Zeiten. Ab 19 Uhr wird der Bezirk zu einem riesigen Ausstellungsgelände mit über 600 Veranstaltungen an 370 Orten. Dies sei Rekord, auch nach 28 Jahren, so Festivalleiterin Noack. Bezirksbürgermeister Hiekel zeigte sich begeistert vom Konzept des Festivals, den urbanen Raum mit Kunst zu bespielen. Vom Flughafen BER startet heute ein Premierenflug. Es ist der erste Langstreckenflug in die kanadische Metropole Montreal. Den Sommer über bietet die Fluggesellschaft Air Canada die Verbindung 3-mal pro Woche an, jeweils mittwochs, freitags und sonntags. Das Angebot soll es aber erstmal nur bis Anfang September geben. Fußball-Bundestrainer Julian Nagelsmann will zurücktreten. Nach mehreren Medienberichten habe er sich nach einem Treffen mit dem DFB gestern zu diesem Schritt entschieden. Dort soll ihm ein freiwilliger Rückzug nahegelegt worden sein, nach dem frühen Ausscheiden der deutschen Nationalmannschaft bei der Fußball-WM. Direkt danach hatte Nagelsmann selbst einen Rücktritt noch ausgeschlossen. Er sei keiner, der weglaufe, sagte er. Seine Nachfolge könnte Jürgen Klopp antreten. Die Erfurter Polizei bereitet sich mit einem Großaufgebot auf die Proteste gegen den Bundesparteitag der AfD vor. Von heute an bis Sonntag seien mehrere tausend Einsatzkräfte aus dem gesamten Bundesgebiet in Erfurt, heißt es von der Landespolizeidirektion.
6: Ziel soll es sein, die Sicherheit und Ordnung zu gewährleisten, ebenso die Ausübung der verfassungsmäßigen Grundrechte. Bis zu 50.000 Gegendemonstranten werden erwartet. Die Deutsche Polizeigewerkschaft warnt vor Angriffen auf die Einsatzkräfte vor Ort. Die Thüringer Landeschefin Kaiser verurteilte entsprechende Aufrufe im linksextremen Umfeld. Schon jetzt seien Sachbeschädigungen in Erfurt mit Bezug zur linken Szene verzeichnet worden. Unter den Demonstranten sollen auch rund 2500 gewaltbereite Linksextremisten sein. Ulrike Klein, Redaktion.
5: Badegewässer in Europa haben offenbar häufig eine geringere Qualität als von der EU-Umweltagentur angegeben. Zu diesem Ergebnis kommen Korrektivrecherchen. Die Agentur habe in ihrer Bewertung viele Krankheitserreger und chemische Schadstoffe nicht berücksichtigt, obwohl diese nachweisbar seien. Die Umweltagentur erklärte, Grundlage für die Bewertung der Wasserqualität sei eine Richtlinie, die nur 2 Fäkalbakterien berücksichtige. Die aktuellen Temperaturen: Berlin am Alex und am Funkturm 18 Grad und Potsdam im holländischen Viertel ebenfalls 18 Grad. Es bleibt wechselhaft heute, die Sonne lässt sich blicken, vereinzelt sind aber auch Schauer möglich bei 21 bis 23 Grad. Morgen erwarten wir dann wieder viele Wolken, einzelne Schauer sind mit dabei, dann bei 22 bis 24 Grad.
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Ein Schritt, ein Stein, ein Weg, der sich windet. Ja, auf Französisch klingt's besser. Les œufs du Mars hier von Stacey Kent und einigen anderen. Auf Ella, fühl den besten Jazz, Solo Blues. Ich bin Erik Sommer, freue mich auf den Vormittag. Auf geht's, kommt gut ins Wochenende.

Je länger man vor der Tür wartet, desto fremder wird man. Aha, soweit verständlich, ne? Was ich damit sagen will, steht da nicht so in der Tür rum, es zieht, kommt rein hier zu Ella, fühlt im besten Jazz, Soul und Blues. Das war ein Zitat von Franz Kafka, der heute 143 Jahre alt geworden wäre. Und das ist ja immerhin ein fast runder Geburtstag. Außerdem finde ich Prag ganz schön, also dachte ich, erwähne ich das mal hier bei Ella, fühl den besten Jazz, Soul und Blues. Keine Sorge, in den kommenden 4 Stunden auf dem Weg in unser aller Wochenende werden wir uns recht wenig mit Franz Kafka beschäftigen. Ich mag sowieso keine Ungeziefer. Und stattdessen mit ganz viel Jazz, Soul und Blues Musik und mit Till Brönner und der deutschen Jazzsängerin Rebecca Salomea. Beide waren nämlich zu Gast in dieser Woche hier bei mir im Ella-Studio. Das hören wir uns noch einmal gemeinsam an, die besten Bits and Pieces, über die wir da gesprochen haben. Das also in den kommenden 4 Stunden. Außerdem natürlich ein paar Unternehmenstipps. Was können wir so tun in Sachen Jazz, Soul und Blues am Wochenende in Berlin und Potsdam? Und natürlich ganz viele Geschichten aus der Musikgeschichte über die schönste Musik. Denn wir wissen, Musik muss eine Axt sein auf dem gebrochenen See unseres Schweigens. Jetzt reicht's wirklich mit Kafka. Die Van Morrison Alumni Band und Natalie Paris Brown Eyed Girl.

der unvergleichlichen Roberta Flack. Das war nämlich drauf auf ihrem Debütalbum First Take 1969. Und wir haben es hier gehört, 2026. Toll, was diese Technik alles ermöglicht. Hier ist Ella.

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0: Der Work Song hier in der Version von Nina Simone. Das Original kommt vom US-amerikanischen Jazz-Trompeter Ned Adderley. Es ist seine bekannteste Komposition, die er zu verdanken hat einem sehr eindrücklichen Bild aus seiner Kindheit. Und zwar schaute Ned Adderley jeden Tag aus dem Fenster seines Kinderzimmers in den USA auf die Straße vor dem Haus, die neu verlegt wurde, und zwar von Häftlingen, die dort Strafarbeit leisten mussten. Und das machten sie mit einer Kette, die an ihren Körper gebunden war, und am Ende dieser Kette war eine schwere Eisenkugel, damit sie nicht flüchten konnten. Und dieses Bild können wir uns vorstellen, dass das auf das junge Kind, das Ned Adderley damals noch war, so einprägsam war, dass ihn dieses Thema eines Protest-Arbeitssongs nie losgelassen hat, bis er es dann geschrieben hat. Der Worksong hier auf Ella. Kommt gut ins Wochenende mit uns, jetzt mit ihr.
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John Reagan hier auf Ella mit 100 Days und folgendes Serviceangebot kommt von mir noch oben drauf. In 100 Days, also in 100 Tagen, haben wir den 11. Oktober. Richtig, da hätte der färöische Nationalheld Poul Poulsen Nolsö seinen 260. Geburtstag.

Wie viele Jazz-Versionen kennt ihr von Auf der Mauer, auf der Lauer? Oder Auf einem Baum ein Kuckuck saß? Oder, gut, das könnte schon eher sein, Summ, Summ, Summ. Ja, ich auch nicht, aber geschätzte Hörerschaft von Ella fühlt den besten Jazz, Soul und Blues. Das nun folgende Stück ist auch ein Kinderlied, allerdings nicht aus Deutschland, sondern aus den Vereinigten Staaten. A Tisket, a Tasket, oder wie ich als Kind gesagt hätte, a Tisket, a Tasket. Hier jetzt nicht gelispelt von Natalie Cole auf Ella.

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5: Ich bin Jerome Nussbaum. Das 48-Stunden-Neukölln-Festival startet, das größte aller Zeiten. Ab 19 Uhr wird der Bezirk zu einem riesigen Ausstellungsgelände mit über 600 Veranstaltungen an 370 Orten. Dies sei Rekord, auch nach 28 Jahren, so Festivalleiterin Noack. Bezirksbürgermeister Hiekel zeigte sich begeistert vom Konzept des Festivals, den urbanen Raum mit Kunst zu bespielen. Vom Flughafen BER startet heute ein Premierenflug. Es ist der erste Langstreckenflug in die kanadische Metropole Montreal. Den Sommer über bietet die Fluggesellschaft Air Canada die Verbindung 3-mal pro Woche an, jeweils mittwochs, freitags und sonntags. Das Angebot soll es aber erstmal nur bis Anfang September geben. Fußball-Bundestrainer Julian Nagelsmann will zurücktreten. Nach mehreren Medienberichten habe er sich nach einem Treffen mit dem DFB gestern zu diesem Schritt entschieden. Dort soll ihm ein freiwilliger Rückzug nahegelegt worden sein, nach dem frühen Ausscheiden der deutschen Nationalmannschaft bei der Fußball-WM. Direkt danach hatte Nagelsmann selbst einen Rücktritt noch ausgeschlossen. Er sei keiner der Weglaufe, sagte er. Seine Nachfolge könnte Jürgen Klopp antreten. Die Erfurter Polizei bereitet sich mit einem Großaufgebot auf die Proteste gegen den Bundesparteitag der AfD vor. Von heute an bis Sonntag seien mehrere tausend Einsatzkräfte aus dem gesamten Bundesgebiet in Erfurt, heißt es von der Landespolizeidirektion.
6: Ziel soll es sein, die Sicherheit und Ordnung zu gewährleisten, ebenso die Ausübung der verfassungsmäßigen Grundrechte. Bis zu 50.000 Gegendemonstranten werden erwartet. Die Deutsche Polizeigewerkschaft warnt vor Angriffen auf die Einsatzkräfte vor Ort. Die Thüringer Landeschefin Kaiser verurteilte entsprechende Aufrufe im linksextremen Umfeld. Schon jetzt seien Sachbeschädigungen in Erfurt mit Bezug zur linken Szene verzeichnet worden. Unter den Demonstranten sollen auch rund 2.500 gewaltbereite Linksextremisten sein. Ulrike Klein, Redaktion.
5: Badegewässer in Europa haben offenbar häufig eine geringere Qualität als von der EU-Umweltagentur angegeben. Zu diesem Ergebnis kommen Korrektivrecherchen. Die Agentur habe in ihrer Bewertung viele Krankheitserreger und chemische Schadstoffe nicht berücksichtigt, obwohl diese nachweisbar seien. Die Umweltagentur erklärte, Grundlage für die Bewertung der Wasserqualität sei eine Richtlinie, die nur 2 Fäkalbakterien berücksichtige. Die aktuellen Temperaturen: Berlin am Alex und am Funkturm 18 Grad und Potsdam im holländischen Viertel ebenfalls 18 Grad. Es bleibt wechselhaft heute, die Sonne lässt sich blicken, vereinzelt sind aber auch Schauer möglich bei 21 bis 23 Grad. Morgen erwarten wir dann wieder viele Wolken, einzelne Schauer sind mit dabei, dann bei 22 bis 24 Grad.
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Nora Jones ist der Auffassung, dass das jetzt hier gerade eigentlich eine ganz gute Zeit dafür wäre, um sich zu lieben. It's a wonderful time for love hier auf Ella. Und so gerne ich dem beipflichten wollen würde, sowohl mein Chef als auch der Bundeskanzler sind der Auffassung, dass jetzt eine ganz gute Zeit wäre, um zu arbeiten. Also machen wir das mit Jasmine Lacey, die bei einer Gesangseinlage in einer Kneipe entdeckt wurde und jetzt im Radio ist. Wie toll. Brian.

Schnellbad war das schön diese Woche hier bei Ella. Würde ich jetzt in meiner rheinischen Heimat sagen. Hier in Berlin sagt man wahrscheinlich eher sowas wie, ja, war ganz nett. In dieser Woche hier nämlich bei mir im Interview die deutsche Jazzsängerin Rebecca Salomea.

0: wurde vor ziemlich genau 2 Monaten ausgezeichnet beim Deutschen Jazzpreis als Künstlerin des Jahres. Das müssen wir uns nochmal auf der Zunge zergehen lassen. Da sitzt die ganze deutsche Jazz-Szene, alle honorigen Personen sitzen in einem Raum und küren dich zur Künstlerin des Jahres. Das muss ein unglaubliches Gefühl gewesen sein. Habe ich mir gedacht und wollte es aber von ihr selber wissen. Deswegen habe ich mich mit Rebecca Salomea getroffen und wir haben über diese emotionale Ausnahmesituation gesprochen, die sie da erlebt hat und vor allem, wie es danach weiterging.
1: Sowas habe ich, glaube ich, noch nicht erlebt vorher. Also es war echt schön, auch was für persönliche Nachrichten mich so erreichten. Habt ihr voll verdient und so. Und das fühlt sich einfach gut an. So, das war schon ein ganz schönes High, was wir so mitgenommen haben über die letzten Monate. Das Preisgeld ist auf meinem Konto angekommen und wird auch direkt wieder ausgegeben für Pressung und so weiter. Also das geht ja dann auch schnell.
0: Ja, das will reinvestiert werden. Das ist ganz wichtig. Vor allem wird es reinvestiert in ein neues Album. Access heißt es. Das kommt Anfang Oktober raus. In dieser Woche hat Rebecca die ersten Testpressungen gehört. Da hat sie uns auf Instagram mitgenommen. Also es ist sehr spannend, was da gerade alles bei ihr passiert und ich habe mich sehr gefreut, dass wir ja ausführlich miteinander sprechen konnten. Das ganze Gespräch mit der aktuellen Künstlerin des Jahres in Sachen Jazz, zumindest wenn wir dem Deutschen Jazzpreis glauben können. Und warum sollten wir das nicht tun? Das ganze Gespräch gibt es auf ellaradio.de und Musik von Salomea gibt es natürlich jetzt hier. Midnight in Soho.

Auch Genesis kann nach Jazz klingen. Man muss nur im Trio auftreten und ich vermute mal ein schwarzes Hemd anziehen. Das Stella Starlight Trio Land of Confusion hier auf Ella fühlt den besten Jazz, Soul und Blues. Und jetzt machen wir mit wirklich originärem Jazz weiter, wenn es so etwas überhaupt geben kann. Herbie Hancock, Sonja Kitchell.

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Einer der, wenn nicht vielleicht sogar der Jazz-Saxophonist seiner jungen Generation hier auf LR, Emmanuel Wilkins. Nächstes Jahr wird er 30. Mit 18 hat er schon angefangen, in Juilliard zu studieren, an der Musikhochschule in New York, und ist wirklich einer der ganz, ganz Großen. Jetzt Musik aus Irland, Projective.

0: Das ist jetzt wahrscheinlich nicht der schlauste Schachzug, den ich hier machen kann bei Ella, nämlich Reiter auf B15. Gibt es das Feld überhaupt? Ich habe keine Ahnung. Ich meine auch was ganz anderes, nämlich ist das Wochenende ja noch gar nicht da so richtig. Und ich fange jetzt an, über den Sonntagabend zu reden. Weiß ich schon, ist nicht so pralle, aber es lohnt sich, denn am Sonntagabend wartet schon jemand auf uns. Lena Horn.
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0: Legendäre US-amerikanische Soul-Sängerin, Schauspielerin, Menschenrechtsaktivistin. Und wir hören Musik von ihr am Sonntagabend um 18 Uhr bei Ella Live in Concert. Ihr wisst, jeden Sonntagabend ein legendäres Musikkonzert aus der Jazz-, Soul- und Blues-Geschichte. Und an diesem Sonntag eben von Lena Horn, die nämlich in dieser Woche 109 Jahre alt geworden wäre. Das ist ein fast runder Geburtstag. Das gilt es zu feiern. Zumal Lena Horn wirklich allen Grund hat, so oft es nur irgendwie geht, gefeiert zu werden. Natürlich wegen ihrer Stimme, wegen ihrer Bühnenpräsenz, aber vor allem auch wegen ihrem Engagement in der Menschenrechts- und Bürgerrechtsbewegung in den USA. Sie war eine der ersten afroamerikanischen Frauen, die wirklich international bekannt wurden, und dadurch war sie natürlich auch eine der ersten, die wirklich ganz aktiv auch international in dieser Musikwelt rassistische Barrieren erfahren musste, und sie hat diese Barrieren aufgebrochen und da wirklich Pionierinnenarbeit geleistet. Und wir feiern Lena Horn am Sonntagabend mit ihrer Broadway-Show, ihrer eigenen, von 1981, Lena Horn, The Lady and Her Music. Da hören wir dann ganz viel tolle Musik von ihr. Ein bisschen Gespräch, ein bisschen Schabernack zwischendurch gibt es auch, und vor allem auch die ein oder andere Bemerkung mit Blick auf Bürgerrechte. Also wirklich eine ganz, ganz tolle Frau Lena Horn. Wir feiern sie gemeinsam am Sonntagabend um 18 Uhr hier bei Ella.
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0: Kurz vor den Nachrichten um 12 hier bei Ella nehme ich jetzt mal hier dieses Nähkästchen, öffne es und plaudere aus selbigem heraus, denn wir Radioleute sind ja immer wieder angehalten, euch irgendwie direkt anzusprechen, dass wir hier ein Gemeinschaftsgefühl erzeugen. Zielgruppengerechte Ansprache ist dieses wahnsinnig romantische Stichwort. Das Problem ist nur, beim nächsten Stück stoße ich da so ein wenig an meine Grenzen. Dinah Washington jetzt auf Ella mit Fat Daddy. Möge sich angesprochen fühlen, wer möchte.
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11: Ich bin Jerome Nussbaum. Die Gewerkschaft Verdi hat die Beschäftigten des Groß- und Einzelhandels in Berlin und Brandenburg zu Warnstreiks aufgerufen. Es gibt eine Großkundgebung auf dem Breitscheidplatz in Berlin. Von den Streiks sind Großhandelslager betroffen und auch Supermärkte wie Rewe und Kaufland, aber auch IKEA, H&M sowie das KDW. Verdi fordert für die Beschäftigten mindestens 225 Euro mehr im Monat. Den Arbeitgebern ist das aber zu viel. Am Flughafen BER ist ein Passagier vom Zoll mit 16 Kilogramm Ketamin erwischt worden. Er hatte die Drogen in seinem Gepäck versteckt. Zwischen der Kleidung fanden die Ermittler 8 Tüten davon. Der 22-Jährige wollte von Schönefeld aus über Zürich nach Hongkong reisen. Am Abfluggate wurde er vorläufig festgenommen. Schon einen Tag vor Beginn des AfD-Parteitags gibt es in Erfurt erhebliche Einschränkungen. Viele Busse und Bahnen werden ab sofort umgeleitet oder fallen aus. Es werden bis zu 50.000 Gegendemonstranten erwartet. Für morgen früh plant ein linkes Aktionsbündnis Blockaden auf den Zufahrten zur Messe. Die Polizei sieht sich aber gut gerüstet. Tausende Beamte aus dem gesamten Bundesgebiet sind von heute an bis Sonntag in Erfurt unterwegs. Nach den Reformbeschlüssen von Union und SPD wird nicht nur über die Pläne zu weniger Krankschreibungen diskutiert. Es gibt auch Kritik an den Berechnungen zu den Entlastungen bei der Einkommenssteuer. Für Durchschnittsfamilien mit jährlich 60.000 Euro sollen künftig 600 Euro mehr übrig bleiben. Spitzenverdiener sollen dagegen mehr belastet werden. Ex-Linke-Fraktionschef Bartsch sagte dazu dem Nachrichtensender Welt:
12: Ich sag mal, wenn ich was Positives sagen will, dann ist es das, dass es endlich gelungen ist, eine Kommunikation herbeizuführen, die also so tut, alles ist super. Es ist eine halbherzige Entscheidung, bei den Superreichen etwas abzuholen.
11: Ab 250.000 Euro Einkommen sollen künftig 45% Steuern fällig werden, ab 280.000 47%. Bei der Fußball-WM stehen die letzten 16-Finalbegegnungen an. Zuerst trifft Australien heute Abend auf Ägypten. In der Nacht spielt Argentinien dann gegen die Kapverden. Und zum Schluss trifft Kolumbien auf Ghana. Die ersten 8-Finalspiele bestreiten dann morgen Abend schon Kanada und Marokko sowie Paraguay und Frankreich gegeneinander. Wäre Deutschland nicht ausgeschieden, wäre Frankreich der Gegner der DFB-Elf gewesen. Nach Medienberichten hat sich Bundestrainer Nagelsmann inzwischen entschieden, zurückzutreten. Die aktuellen Temperaturen: Berlin am Alex und am Funkturm 18 Grad und 19 sind es jetzt in Potsdam am Stadtschloss. Es bleibt wechselhaft heute, die Sonne lässt sich blicken, vereinzelt sind aber auch Schauer möglich bei 21 bis 23 Grad. Morgen erwarten wir dann wieder viele Wolken, einzelne Schauer sind mit dabei, dann bei 22 bis 24 Grad.
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Tony Bennett und Celine Dion mögen offensichtlich den etwas kleineren musikalischen Auftritt. Aber gut, sie können es sich leisten, denn so ein Orchester ist teuer. If I Ruled the World war das hier auf Ella. Jetzt kommen wir zu Sina, Where the Dead Things Lay. Kommt gut ins Wochenende mit uns. Hier ist der Freitagmittag in Berlin und Potsdam.

Ja, den Titel kannten wir alle, muss ich jetzt hier nicht groß was zu sagen auf Ella, oder? Anderes Thema, bevor sich das Jazz-Institut Berlin in die Sommerpause verabschiedet, zeigen die jungen Talente der Berliner Szene nämlich nochmal alles, was sie haben und was sie können.

0: Vom 14. bis zum 16.07. Das ist der Dienstag bis Donnerstag in der nächsten Woche. Also nicht die kommende, sondern die da drauf. Vom 14. bis 16.07. findet nämlich das erste Jib-Festival der Geschichte statt. 3 Abende, 25 Ensembles und die komplette stilistische Bandbreite des Jazz-Instituts. Also wenn ihr wissen wollt, wie die große Jazz-Szene in ein paar Jahren klingen wird, dann geht dorthin zum Jib-Festival. Bei den Konzerten präsentieren sich nämlich die Studierenden und präsentieren die Arbeit des vergangenen Sommersemesters von Swing über Funk bis Latin, freie Improvisation. Los geht's an allen 3 Abenden um 18 Uhr und den Abschluss bildet dann am Donnerstagabend das Konzert der Jib Big Band. Der Eintritt ist zu allen Konzerten frei. Sie finden in den Sälen des Jibs statt. Das ist am Einsteinufer in Charlottenburg. Und wenn ihr noch mehr Musik aus der jungen Berliner Szene hören wollt, dann empfehle ich euch, nächsten Montag hier einzuschalten bei Ella, und zwar von 20 bis 21 Uhr ist wieder Open Stage. Paolo Morello, der künstlerische Direktor vom Jazz Institut Berlin, stellt eine Stunde lang die jungen Talente aus der Szene vor. Und für viele von ihnen ist es wirklich Radiopremiere. Das sind echt immer tolle Stücke, tolle musikalische Talente, die wir hier aufstöbern, gemeinsam mit Paolo Morello. Und ich sag mal, die Lizenz, gewissermaßen das Plazett dafür, dass er diese Talente für uns aufsuchen und stöbern darf, die bringt er jetzt selbst musikalisch. Er ist nämlich selber ein ganz, ganz großer. Paolo Morello jetzt an der Gitarre, gemeinsam mit Lisa Wahland und Sven Faller. Don't think twice, it's all right.
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Ich habe mir gestern eine Schallplatte gekauft. Ha, da staunt ihr was. Bei Ella fühlt den besten Jazz, Soul und Blues. Und zwar erzähle ich es euch aber vor allem deswegen, weil ich durch die Musik hier bei Ella inspiriert wurde. Und zwar habe ich immer wieder gehört, eine Nummer, die wir jetzt auch hier hören werden. Charlie Bird und Stan Getz, Samba Triste. Und dieses Zusammenspiel zwischen Charlie Birds Gitarre und dem Saxophon von Stan Getz, das hat mich jedes Mal so beruhigt und erfreut und beschwingt werden lassen, dass ich dachte, ich brauche das in Langspielplattenformat. Und das habe ich jetzt. Ich habe sie gestern schon aufgelegt und kann bezeugen, auf Platte ist es mindestens genauso schön wie im Radio. Also eine kleine Kaufempfehlung für Stan Getz und Charlie Bird und eine Hörempfehlung jetzt sowieso. Samba Triste auf Ella.

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auf die Minnie Riperton da mit ihrer Stimme hochkommt, die können andere Menschen, die 40 Jahre in Jazzclubs gespielt haben, gar nicht mehr hören. Leon Ware und Minnie Riperton waren das mit Comfort hier auf Ella. Fühl den besten Jazz, Soul und Blues. Und jetzt haben wir eine ganze Papyrusrolle an Menschen, die hier etwas für uns darbieten möchten. Die Diplomats of Soul, Incognito, Terry Hunter, Vanessa Haynes und Immaculate. Sweet Power, Your Embrace. Man weiß ja, viele Köche machen ganz gut Salz in die Suppe, zumindest in diesem Fall hier. Kommt gut ins Wochenende mit uns, hier ist Ella. Fühl den besten Jazz, Soul und Blues.

komm, wir spielen jetzt mal ein Spiel hier bei Ella, wenn ihr mögt. Und wenn ihr nicht mögt, dann spiele ich halt alleine. Und zwar heißt das Spiel, welcher berühmter deutscher Jazz-Trompeter, der weltweit bekannt ist, ist das? Ich gebe euch vorher noch einen kleinen Tipp. Meine Patentante Nathalie hat ihren Sohn Till nach ihm benannt.

0: Ja, ist schwer, ist aber Till Brönner. Löse ich auf. Till Brönner war in dieser Woche zu Gast hier bei uns bei Ella Fühl, den besten Jazz, Soul und Blues. Gestern, um genau zu sein, haben wir hier eine Stunde lang gesprochen über Musik, über seinen Ansatz, dass er mittlerweile Jazz als erschlossene Wissenschaft bezeichnet, weil das ganze Feld abgegrast ist. Die Revolutionen wurden gemacht, die Gesetze wurden gebrochen und dennoch sagt er, dass das eine gute Nachricht ist. Warum er das sagt, das müsst ihr euch im ganzen Gespräch anhören auf ellaradio.de. Wir haben aber natürlich auch über das Zigzag Jazz Festival gesprochen. Vom 20.07. bis zum 1. August im Gasometer auf dem Euref Campus in Schöneberg. Wir von Ella präsentieren das Festival und Till spielt auch da am 21.07. Neben ihm aber noch ganz, ganz viele andere Weltstars. Didi Bridgewater, Aldi Meola, Mario Biondi, Stacey Kent, Ute Lemper. Und dieses Line-Up, das hat auch Till Brönner begeistert.
1: Mir gefällt das Line-Up deswegen wahnsinnig gut, weil ich das Gefühl habe, dass genau dieses Line-Up und diese Art von Bekanntheit von Künstlern in der Bundeshauptstadt mit einem, ich sag mal, international konkurrenzfähigen Festival auch sein muss. Also so, dass es sich nicht nur der Core-Community erschließt, die schon seit Jahren sozusagen Fachmagazine lesen, sondern dass tatsächlich am Ende des Tages auch klar ist, dass Menschen, die sich nicht jeden Tag sozusagen akademisch mit dieser Musik auseinandersetzen, das Gefühl haben, das ist ein großes Event. Und ich glaube, genau so ist es.
0: Also das ganze Gespräch mit Till Brönner könnt ihr euch anhören auf ellaradio.de. Und wenn ihr eh schon mal dort seid, dort findet ihr dann auf ellaradio.de auch die Infos und Tickets für das Zigzag Jazz Festival, präsentiert von uns, von Ella. Und hier ist er natürlich, Till Brönner, gemeinsam mit Mario Biondi, Smooth Operator.

0: Wartet mal, kurze Frage an die Tonregie. Haben wir vor den Nachrichten um eins hier bei Ella noch Zeit für eins der bekanntesten Jazzstücke, das man schon an den ersten 8 Tönen erkennt? Ja?
1: Sehr gut. Okay, jetzt für euch hier eins der bekanntesten Jazzstücke aller Zeiten, das man schon an den ersten 8 Tönen erkennt.

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8: Ich bin Jerome Nussbaum. Die Gewerkschaft Verdi hat die Beschäftigten des Groß- und Einzelhandels in Berlin und Brandenburg zu Warnstreiks aufgerufen. Es gibt eine Großkundgebung auf dem Breitscheidplatz in Berlin. Von den Streiks sind Großhandelslager betroffen und auch Supermärkte wie Rewe und Kaufland, aber auch IKEA, H&M sowie das KDW. Verdi fordert für die Beschäftigten mindestens 225 Euro mehr im Monat. Den Arbeitgebern ist das aber zu viel. Am Flughafen BER ist ein Passagier vom Zoll mit 16 Kilogramm Ketamin erwischt worden. Er hatte die Drogen in seinem Gepäck versteckt. Zwischen der Kleidung fanden die Ermittler 8 Tüten davon. Der 22-Jährige wollte von Schönefeld aus über Zürich nach Hongkong reisen. Am Abfluggate wurde er vorläufig festgenommen. Schon einen Tag vor Beginn des AfD-Parteitags gibt es in Erfurt erhebliche Einschränkungen. Viele Busse und Bahnen werden ab sofort umgeleitet oder fallen aus. Es werden bis zu 50.000 Gegendemonstranten erwartet. Für morgen früh plant ein linkes Aktionsbündnis Blockaden auf den Zufahrten zur Messe. Die Polizei sieht sich aber gut gerüstet. Tausende Beamte aus dem gesamten Bundesgebiet sind von heute an bis Sonntag in Erfurt unterwegs. Nach den Reformbeschlüssen von Union und SPD wird nicht nur über die Pläne zu weniger Krankschreibungen diskutiert. Es gibt auch Kritik an den Berechnungen zu den Entlastungen bei der Einkommenssteuer. Für Durchschnittsfamilien mit jährlich 60.000 Euro sollen künftig 600 Euro mehr übrig bleiben. Spitzenverdiener sollen dagegen mehr belastet werden. Ex-Linke-Fraktionschef Bartsch sagte dazu dem Nachrichtensender Welt:
9: Ich sag mal, wenn ich was Positives sagen will, dann ist es das, dass es endlich gelungen ist, eine Kommunikation herbeizuführen, die also so tut, alles ist super. Es ist eine halbherzige Entscheidung, bei den Superreichen etwas abzuholen.
8: Ab 250.000 Euro Einkommen sollen künftig 45% Steuern fällig werden, ab 280.000 47%. Bei der Fußball-WM stehen die letzten 16-Finalbegegnungen an. Zuerst trifft Australien heute Abend auf Ägypten. In der Nacht spielt Argentinien dann gegen die Kapverden. Und zum Schluss trifft Kolumbien auf Ghana. Die ersten 8-Finalspiele bestreiten dann morgen Abend schon Kanada und Marokko sowie Paraguay und Frankreich gegeneinander. Wäre Deutschland nicht ausgeschieden, wäre Frankreich der Gegner der DFB-Elf gewesen. Nach Medienberichten hat sich Bundestrainer Nagelsmann inzwischen entschieden, zurückzutreten. Die aktuellen Temperaturen: Berlin am Alex und am Funkturm 18 Grad und 19 sind es jetzt in Potsdam am Stadtschloss. Es bleibt wechselhaft heute, die Sonne lässt sich blicken, vereinzelt sind aber auch Schauer möglich bei 21 bis 23 Grad. Morgen erwarten wir dann wieder viele Wolken, einzelne Schauer sind mit dabei, dann bei 22 bis 24 Grad.
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Irgendwie höre ich da auch immer so ein verschmitztes Lächeln bei Chaka Khan und in ihrer Stimme. Lullaby of Birdland war das hier. Wunderbar. Kommt gut ins Wochenende mit uns auf Ella.

0: Das ist die Wave von Oscar Peterson hier auf Ella. Fühl den besten Jazz, Soul und Blues auf dem Weg ins Wochenende und wir sind kurz davor. Ich kann es schon aus der Ferne sehen, wenn ich meine Brillenputztücher mitgenommen hätte. Wir kommen jetzt zu Judith Owen, britische Soul- und Jazz-Sängerin, die in diesem Jahr ein ganz, ganz tolles Album schon herausgebracht hat. Suit Yourself heißt es. Dort hat sie sich Verstärkung geholt von einer ganzen Big Band. Aber natürlich, wenn dann schon richtig. Und zum einen ist es so ein wenig eine Hommage an ihre großen musikalischen Jazz-Vorbilder, Art Blakey zum Beispiel, da gibt es eine ganz tolle Version von Moanin' auf dem Album. Und es ist aber auch eine Hommage an die Frauen des Jazz, die sich nie haben unterkriegen lassen, die vor Judith Owen schon den Platz erkämpft haben und wirklich da ganze Arbeit leisten mussten und geleistet haben. Und das ist kondensiert in Judith Owens Stück Evil Gal Blues. Und da hatte sie klare Vorstellungen, wie das klingen muss, hat sie mir im Interview erzählt.
1: It had to be something big and spectacular.
2: Es musste groß sein, spektakulär, etwas, was swingt, lässig stolziert. Und glaub mir, es gibt nichts Tolleres als das Gefühl, wenn man als Frau vor einer fetten Big Band stolziert. Das ist einmalig.
1: No thrill or joy quite like it.
0: Dann lasst uns stolzieren. Judith Owens Evil Gal Blues hier auf Ella. Für den besten Jazz, Soul und Blues.

So wird also der Tod betrauert von Fat Freddy, kurz nachdem er von einem Auto überfahren wurde. Ja, die frühen 70er in Schurken- und Ganoven-Filmen. Das war nämlich der Film Superfly und die Musik zum Film stammt von Curtis Mayfield. So eben auch diese etwas andere Trauermelodie. Freddy's Dead von Curtis Mayfield hier auf Ella.

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0: Wenn einer das Attribut Bass-Legende verdient hat, dann er Ron Carter hier auf Ella und er verabschiedet die Amsel. Bye, bye, Blackbird. Und bevor sie dann weg ist, lasst uns noch einmal hören, wie die Amsel klingt. Also ich hab's rausgesucht, so klingt die Amsel, so klingt der Blackbird.
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0: Kleiner Scherz, ja, man muss sich auch manchmal so einen Spaß behalten hier. Kommt cool.

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Rio de Janeiro Blue. Jetzt mein Gedicht, geschrieben im Nu. Heute muss es schnell gehen, unsere Freitagstradition. Ella Freitagsgedicht, unsere Lyrikportion. Wieso schnell? Nun, ich bin ehrlich, zu viel Zeit lassen wäre für mich heute gefährlich. Kollegin Amelie, die hat heute Geburtstag, findet sie bestimmt toll, wenn ich euch das jetzt auch sage. Jedenfalls kann Amelie nicht nur gut schabernacken, vor allem kann sie wirklich richtig gut backen. Die Kollegen, hier, das sehe ich doch, hier, die sind schon am Starten. Denkst du, die sind so nett und würden hier auf mich warten? Deswegen, bevor alle Stücke weg sind, bringen wir das hier zu Ende. Aber geschwind. Schönes Wochenende und so weiter. Gleich nach zwei geht's hier heiter weiter. Jetzt bei Ella Petra Schwarz. Was ist das? Apfeltarz? Ich bin Erik und schweife ab, will noch, dass ihr ein schönes Wochenende habt. Montag bin ich dann wieder hier, solltet ihr mich suchen. Aber jetzt gibt's erstmal, ihr ahnt es, Kuchen. Schönes Wochenende, Nachbarn, macht's gut.

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8: Ich bin Marvin Standke. Die Gewerkschaft Verdi hat die Beschäftigten des Groß- und Einzelhandels in Berlin und Brandenburg. Die Gewerkschaft Verdi hat die Beschäftigten des großen Einzelhandels in Berlin und Brandenburg heute zu Warnstreiks aufgerufen. Es gab eine Großkundgebung auf dem Breitscheidplatz in Berlin. Von den Streiks sind Großhandelslager betroffen, auch Supermärkte wie Rewe und Kaufland, aber auch das Möbelhaus IKEA oder H&M-Filialen. Verdi fordert für die Beschäftigten mindestens 225 Euro mehr im Monat. Den Arbeitgebern ist das zu viel. Der westliche Berliner Ring wird ab heute Abend voll gesperrt. Betroffen ist der Abschnitt zwischen Potsdam Nord und Spandau. Die Autobahn GmbH kündigte dringende Reparaturarbeiten an. Die Sperrung beginnt um 20 Uhr und dauert dann bis Sonntagabend. Autofahrer werden bereits vorher von der Autobahn abgeleitet. Eine Umleitung ist ausgeschildert. Ursachen der Schäden an der Fahrbahn war die Hitzewelle vergangenes Wochenende. Auch andere Autobahnen in Brandenburg sind betroffen. Nach Kritik an geplanten Verschärfungen bei Krankschreibungen sucht die Koalition nun nach einer praktikablen Umsetzung. Kanzleramtschef Frey kündigte eine unbürokratische Lösung an. SPD-Chef Klingbeil relativierte die geplante Attestpflicht ab dem ersten Krankheitstag. Die genaue Ausgestaltung sei noch offen. Kritik an den Plänen kam zuvor von Krankenkassen, Ärzten und Sozialverbänden. Sie warnen vor einem Ansturm auf ohnehin überfüllte Praxen. BDE-Geschäftsführerin Gönner unterstützt die Maßnahme dagegen, wegen des im europäischen Vergleich hohen Krankenstands in Deutschland. Regierungskritische Medien in Venezuela fordern die Aufhebung der Zensur nach dem verheerenden Erdbeben.
9: Der Chefredakteur der Website El Nacional erklärte, der Zugang zu Informationen rette Leben. Auch eine UNO-Hilfsmission hatte die Medienbehörde aufgefordert, Informationskanäle wiederherzustellen. Unabhängige Medien können in Venezuela nur stark eingeschränkt arbeiten. Auch Hilfsorganisationen berichteten nach dem Beben von Behinderungen durch die Regierung in Caracas. Die Zeitung El Nacional musste bereits 2018 ihre gedruckte Ausgabe einstellen. Ulrike Klein, Redaktion.
8: In Erfurt bereitet sich die Polizei auf massive Proteste gegen den AfD-Parteitag vor. Nach Angaben der Landespolizeidirektion werden mehrere tausend Einsatzkräfte zusammengezogen. Man wolle flächendeckend präsent sein und auf alle Situationen reagieren können. Laut Stadtverwaltung sind mehr als 30 Versammlungen angemeldet. Die Polizei rechnet mit rund 50.000 Gegendemonstranten. Befürchtet wird zudem die Anreise vieler gewaltbereiter Demonstranten. Der Parteitag startet morgen. Parallel dazu findet auf dem Domplatz in Erfurt ein großes Konzert statt. Die aktuellen Temperaturen: Berlin am Alexanderplatz 23 Grad, Potsdam im holländischen Viertel 22. Sonne und Wolken heute, aber die meiste Zeit trocken, maximal 24 Grad und später in der Nacht 14 Grad.
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Was für ein schöner Start in diesen Freitagnachmittag mit Earth, Wind and Fire und Petra Schwarz im Studio. Ich grüße euch ganz herzlich. Wie geht's denn so am letzten Arbeitstag in der Woche, wenn ihr denn so eine reguläre Arbeitswoche montags bis freitags habt? Ich hoffe doch gut. Ja, ihr wisst, mir geht's gut, schon wenn ich mit euch zusammen bin. Und das bin ich ja heute wieder bis 18 Uhr. Und dann kommen jetzt hier gleich noch zwei tolle Frauen, die My Man, My Man singen. Silja Nergard und Ben.

Dance Me to the End of Love. Was für ein Wunsch, vorgetragen von Madeleine Peru, hier bei uns auf Ella für den besten Jazz, Soul und Blues. Ja, und wenn ihr für morgen Abend noch nichts vorhabt und auch keine Ahnung habt, was ihr machen sollt, dann gibt's jetzt den ultimativen Tipp, denn morgen gibt's auf der Bühne des Zigzag Jazz Clubs in Berlin-Schöneberg 12 Gitarrenseiten, 2 Ausnahmegitarristen, genau genommen eine Gitarristin und einen Gitarristen und 10 Ausnahmegitarristenfinger.

Jocelyn Gould, kanadische Jazzmusikerin und aktuell wahrscheinlich eine der weltweit herausragendsten Jazzgitarristinnen, immer swingend und immer schon mindestens eine musikalische Idee weiter, und Paolo Morello, uns und euch hier bei Ella ja vor allem bekannt als künstlerischer Direktor am Jazzinstitut Berlin. Paolo Morello ist aber im zweiten Vollzeitjob einer der gefragtesten Jazzgitarristen Europas, hat unter anderem schon mit Bob Minzer, Randy Brecker und Jimmy Smith zusammengearbeitet. Ja, und morgen Abend treffen diese beiden AusnahmegitarristInnen, ich finde es schrecklich mit diesem Stottern, aber es ist ja eine Frau und ein Mann, also eine Gitarristin und ein Gitarrist im Zickzack aufeinander, nämlich Jocelyn Gould und Paolo Morello, begleitet noch von einem Bassisten und einem Schlagzeuger. Und los geht's um 20 Uhr. Ich wünsche jetzt schon viel Spaß.

Ihr seid bei Ella für den besten Jazz, Soul und Blues an diesem Freitagnachmittag mit Petra Schwarz im Studio und mit Billie Holiday, die uns jetzt in den April nach Paris entführt. Ihr müsst ihr entscheiden, was besser ist. Hochsommer in Berlin, Brandenburg und ansonsten in Deutschland oder eben April in Paris.

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Joe Sample war das mit Spellbound hier bei uns bei Ella. Fühl den besten Jazz, Soul und Blues. Und das geht musikalisch auch so toll und vielfältig weiter. Roberta Flack sehe ich hier auf der Playlist. Frank Sinatra mit Count Basie, Chip Wickham oder MF Horbots. Das hier, Hello Sunshine. Naja, falls ihr gerade einen Wolkenbruch hattet, ist das ja gar nicht so schlecht, oder?

Wow, das war was zum Eintauchen hier bei uns. Bridge over Troubled Water auf Ella. Fühl den besten Jazz, Soul und Blues. Ja, und das, was jetzt kommt, ist eine der berühmtesten Live-Aufnahmen der Jazzgeschichte. Das kann man ganz eindeutig so sagen. Frank Sinatras legendäre Performance von Fly Me to the Moon zusammen mit Count Basie and his Orchestra aus dem Jahre 1966. Ja, die Aufnahme stammt vom Meilenstein-Album Sinatra at the Sands. Und das ist ja im Januar 66 im Sands Hotel and Casino in Las Vegas aufgezeichnet worden. Gesang Frank Sinatra, Begleitung Count Basie and his Orchestra, Arrangement Quincy Jones. Ja, diese Big Band Version soll übrigens kurze Zeit später sogar echte Astronauten begleitet haben. Die Studio-Variante wurde 1969 von der Apollo 11 Besatzung auf ihrem Flug zum Mond und direkt beim Betreten der Mondoberfläche abgespielt. Kann man das eigentlich nachprüfen? So oder so. Frank Sinatra und das Count Basie Orchestra. Fly me to the moon.

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10: Ich bin Marvin Standke. Die Gewerkschaft Verdi hat die Beschäftigten des Groß- und Einzelhandels in Berlin und Brandenburg. Ich bin Marvin Standke. Die Gewerkschaft Verdi hat die Beschäftigten des Groß- und Einzelhandels in Berlin und Brandenburg heute zu Warnstreiks aufgerufen. Es gab eine Großkundgebung auf dem Breitscheidplatz in Berlin. Von den Streiks sind Großhandelslager betroffen, auch Supermärkte wie Rewe und Kaufland, aber auch das Möbelhaus IKEA oder H&M-Filialen. Verdi fordert für die Beschäftigten mindestens 225 Euro mehr im Monat. Den Arbeitgebern ist das zu viel. Der westliche Berliner Ring wird ab heute Abend voll gesperrt. Betroffen ist der Abschnitt zwischen Potsdam Nord und Spandau. Die Autobahn GmbH kündigte dringende Reparaturarbeiten an. Die Sperrung beginnt um 20 Uhr und dauert dann bis Sonntagabend. Autofahrer werden bereits vorher von der Autobahn abgeleitet. Eine Umleitung ist ausgeschildert. Ursachen der Schäden an der Fahrbahn war die Hitzewelle vergangenes Wochenende. Auch andere Autobahnen in Brandenburg sind betroffen. Nach Kritik an geplanten Verschärfungen bei Krankschreibungen sucht die Koalition nun nach einer praktikablen Umsetzung. Kanzleramtschef Frey kündigte eine unbürokratische Lösung an. SPD-Chef Klingbeil relativierte die geplante Attestpflicht ab dem ersten Krankheitstag. Die genaue Ausgestaltung sei noch offen. Kritik an den Plänen kam zuvor von Krankenkassen, Ärzten und Sozialverbänden. Sie warnen vor einem Ansturm auf ohnehin überfüllte Praxen. BDE-Geschäftsführerin Gönner unterstützt die Maßnahme dagegen, wegen des im europäischen Vergleich hohen Krankenstands in Deutschland. Regierungskritische Medien in Venezuela fordern die Aufhebung der Zensur nach dem verheerenden Erdbeben.
11: Der Chefredakteur der Website El Nacional erklärte, der Zugang zu Informationen rette Leben. Auch eine UNO-Hilfsmission hatte die Medienbehörde aufgefordert, Informationskanäle wiederherzustellen. Unabhängige Medien können in Venezuela nur stark eingeschränkt arbeiten. Auch Hilfsorganisationen berichteten nach dem Beben von Behinderungen durch die Regierung in Caracas. Die Zeitung El Nacional musste bereits 2018 ihre gedruckte Ausgabe einstellen. Ulrike Klein, Redaktion.
10: In Erfurt bereitet sich die Polizei auf massive Proteste gegen den AfD-Parteitag vor. Nach Angaben der Landespolizeidirektion werden mehrere tausend Einsatzkräfte zusammengezogen. Man wolle flächendeckend präsent sein und auf alle Situationen reagieren können. Laut Stadtverwaltung sind mehr als 30 Versammlungen angemeldet. Die Polizei rechnet mit rund 50.000 Gegendemonstranten. Befürchtet wird zudem die Anreise vieler gewaltbereiter Demonstranten. Der Parteitag startet morgen. Parallel dazu findet auf dem Domplatz in Erfurt ein großes Konzert statt. Die aktuellen Temperaturen: Berlin am Alexanderplatz 23 Grad, Potsdam im holländischen Viertel 22. Sonne und Wolken heute, aber die meiste Zeit trocken, maximal 24 Grad und später in der Nacht 14 Grad.
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ich diese Querflöte höre, dann denke ich immer, gut, dass ich das doch nicht gemacht habe, nämlich eine professionelle Querflötistin zu werden. Es war mal so angedacht und ich habe auch viele Jahre Musikschule gemacht, aber dazu hätte es nicht gereicht und gut so, denn jetzt kann ich ja hier sitzen und moderieren, was mich auch sehr erfreut. Euch hoffentlich auch. Wir verbringen weiter den Nachmittag zusammen. Ich bin Petra Schwarz und habe jetzt hier Earth and Out, Bring the Light.

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von Miles Davis hier bei uns auf Ella. Fühl den besten Jazz, Soul und Blues. Und ich weiß nicht, ob es euch auch so geht, wenn ich das höre, dann habe ich immer sofort dieses wegweisende Art-Design des Albums vor Augen. Diese markante Schwarz-Weiß-Fotografie des Albumcovers, die von Irving Penn aufgenommen wurde. Und der Mann, der das Art-Design gemacht hat, Aiko Ishioka, hat dafür auch einen Grammy für eben das wegweisende Art-Design bekommen. Apropos Grammy, auch Miles Davis brachte das Album, auf dem Tutu und andere ja sehr engagierte Titel drauf sind, im Jahr 1987 die Auszeichnung für die Best Jazz Instrumental Performance Solist ein. Das Album ist ja eine Hommage an den südafrikanischen Erzbischof Desmond Tutu, der ein prominenter Aktivist gegen die Apartheid war und 1986, im selben Jahr des Erscheinens des Albums, zum ersten schwarzen anglikanischen Erzbischof von Kapstadt ernannt wurde. Und auch andere Titel des Albums wie Full Nelson für Nelson Mandela beispielsweise, wie schon angedeutet, tragen politische Bezüge. Miles Davis hat dieses stilprägende Album 1986 aufgenommen und Warner Brothers Records haben es am 29. September 86 veröffentlicht. So, jetzt kommt eine junge Frau, die hat das, was wir jetzt hören, in diesem Jahr veröffentlicht. Mad Woman von Lofi.

Norah Jones haben wir ganz ruhige Töne angeschlagen. Jetzt hier bei uns, bei Ella, fühlen den besten Jazz, Soul und Blues. Und so in so einer gelassenen Art und Weise machen wir jetzt auch weiter bis zum aktuellen aus Berlin und Brandenburg. This guy is in love with you, Herb Alpert and the T. Joanna Brass.

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8: Ich bin Marvin Stanzke. Die BVG hat heute ein Pilotprojekt für blinde und sehbehinderte Fahrgäste gestartet. Busse kündigen künftig per Außenlautsprecher Linie und Fahrziel an. Den Anfang macht die Linie 186 zwischen den S-Bahnhöfen Grunewald und Lichterfelde Süd. Geplant ist außerdem eine App für Ein- und Ausstiegswünsche. In Zehlenick im Landkreis Oberhavel ist im Trinkwasser der Schadstoff Bromat nachgewiesen worden. Das Wasser darf nicht getrunken werden. Bromat gilt als möglicherweise krebserregend für uns Menschen. Die Stadt hat deshalb Zapfstellen eingerichtet. Eine davon ist die Havelland-Grundschule in der Marianne-Gruntal-Straße. Geöffnet ist bis 20 Uhr. Weitere Wasserstellen entstehen unter anderem in Wesendorf, Krevelin und Neuhof. Insgesamt sind 8 Zapfstellen geplant.
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8: Berliner Genossenschaften bauen so wenig wie nie in 15 Jahren. Nur 178 neue Wohnungen wurden letztes Jahr fertig, ein Einbruch um 60%. Grund sind hohe Baukosten und fehlende Grundstücke. Für Mieter bedeutet das, Zugang zu günstigem Wohnraum wird noch schwerer. Viele Genossenschaften nehmen jetzt schon keine neuen Mitglieder mehr auf. Berlin am Alexanderplatz 23 Grad, Potsdam im holländischen Viertel 22. Sonne und Wolken heute, aber die meiste Zeit trocken, maximal 24 Grad und später in der Nacht 14 Grad.

Mit Jamie Cullum sind wir bis hierher gekommen bei Ella für den besten Jazz, Soul und Blues. Mind Trick. Ich bin Petra Schwarz, arbeite mehr oder weniger ohne Tricks, bin für euch da an diesem Nachmittag noch bis 18 Uhr, Freitagnachmittag in dieser Woche, in der nun der Juli in diesem Jahr begonnen hat, und habe für euch jetzt eine ganz tolle Frau mitgebracht. Grammy-Preisträgerin in diesem Jahr, Samara Joy, Three Little Words.

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3: Jeff Goldblum and the Mildred Snitzer Orchestra waren das hier bei uns bei Ella. Fühl den besten Jazz, Soul und Blues. Ja, und als ich das gerade hörte, habe ich gedacht, Mensch, wir hatten doch vor kurzem als Album der Woche von Jeff Goldblum Night Blooms. Und da hat er doch so wunderbar erklärt, warum das Mildred Snitzer Orchestra Mildred Snitzer Orchestra heißt.
4: Mildred Snitzer was a family friend of ours in Pittsburgh, really my mom's.
5: Mildred Snitzer war eine Freundin meiner Mutter in Pittsburgh. Sie war immer in Bewegung, kam zu uns zu Besuch, hat dann erstmal Kniebeugen gemacht und Liegestütze, sowas eben. Und sie wurde auch älter als 100 Jahre. Und als wir dann einen Namen brauchten für die Band, habe ich überlegt, was gut klingt. Und mir kam Mildred Snitzer in den Kopf. Das Mildred Snitzer Orchestra. Das klingt lustig, dachte ich. Und irgendwie sind wir bei dem Namen geblieben.
4: Good joke if I say Mildred Snitzer Orchestra. So that's what we did. And it stuck. Here we are.
3: Wunderbare Geschichte, finde ich, gehört hier auf Ella. Fühl den besten Jazz, Soul und Blues. Und jetzt picken wir uns bestimmte Stücke hier mal raus. Pick up the pieces. Die Average White Band aus dem Jahre 1974.

Es ist kurz vor vier. Ihr seid bei Ella. Fühlt den besten Jazz, Soul und Blues. Da gibt's dann gleich das Neueste aus Berlin, Brandenburg, Deutschland und der Welt. Und bis dahin schon wieder einen meiner Lieblingssongs. I Heard It Through the Grapevine. Hier in der Interpretation von Ella Fitzgerald. Ich wünsche viel Spaß.

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8: Ich bin Marvin Standke. Mit den Sommerferien beginnt die große Bausaison im Berliner S-Bahn-Netz. Ab nächster Woche müssen Fahrgäste mit erheblichen Einschränkungen rechnen. Die größten Baustellen liegen an der Wollangstraße und zwischen Karow und Buch. Dort erneuert die Bahn Gleise und Brücken. Auch am neuen Stellwerk in Schöneweide wird weitergebaut. Betroffen sind mehrere Linien mit wochenlangen Sperrungen und Ersatzverkehr. Der Brandenburger Landtag stockt seine Sitzungswochen auf. Nach Kritik an langen Sitzungspausen reagiert der Landtag. SPD und CDU einigten sich auf 10 statt bisher 9 Plenarwochen pro Jahr. Die zusätzliche Woche soll im Herbst vor den Oktoberferien stattfinden. Damit verkürzt sich die Sommerpause etwas. Die sitzungsfreie Zeit im Mai bleibt aber bestehen. Die Neuregelung gilt ab nächstem Jahr. Zudem einigten sich beide Fraktionen auf einen Sparplan. Der Landtag soll 630.000 Euro jährlich einsparen. Ab dem ersten Krankheitstag soll ein Arbeitnehmer künftig ein Attest vorlegen. Die SPD verteidigt diese Pflicht als notwendigen Kompromiss. Die Union habe eigentlich einen Karenztag ohne Lohnfortzahlung gefordert. Die jetzige Regelung sei deshalb das kleinere Übel, sagte Generalsekretär Klüssendorf in der ARD. Union und SPD hatten im Koalitionsausschuss die telefonische Krankschreibung abgeschafft. Dagegen protestieren die Hausärzte. Sie befürchten eine Überforderung der Praxen. Beim NATO-Gipfel kommende Woche in Ankara sollen laut dpa-Informationen neue, umfangreiche Militärhilfen für die Ukraine beschlossen werden.
9: Die 32 Bündnisstaaten hätten sich darauf bei einem Spitzentreffen in Brüssel verständigt. Vorgesehen seien insgesamt 140 Milliarden Euro über 2 Jahre für Ausrüstung, Unterstützung und Ausbildung. Den Löwenanteil dürfte Deutschland tragen, da die USA ihre Ukraine-Hilfen weitgehend eingestellt haben. Ulrike Klein, Redaktion.
8: Und Bundestrainer Julian Nagelsmann ist mit sofortiger Wirkung zurückgetreten, wie der DFB mitteilte. Grund ist das frühe WM aus der Nationalmannschaft. Die DFB-Spitze hatte ihm den Rücktritt nahegelegt, obwohl sein Vertrag eigentlich bis zur EM in 2 Jahren lief. Als möglicher Nachfolger gilt der frühere Dortmund- und Liverpool-Trainer Jürgen Klopp, der bereits grundsätzliche Bereitschaft signalisiert hat. Der DFB will nun das Gespräch mit dem 59-Jährigen suchen. Die aktuellen Werte: Berlin am Alexanderplatz 22 Grad, genau wie in Potsdam im holländischen Viertel. Sonne und Wolken im Wechsel, es bleibt aber die meiste Zeit trocken. Die Tiefstwerte dann später in der Nacht 13 bis 12 Grad und locker bewölkt.
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Cassandra Wilson war das hier bei uns bei Ella. Fühl den besten Jazz, Soul und Blues mit der schlafenden Biene. Zumindest hat sie diese besungen. Ich bin Petra Schwarz, schlafe nicht. Freue mich auch darauf, dass ihr munter seid und wir die kommenden 2 Stunden noch miteinander verbringen können. An diesem Freitagnachmittag, jetzt hier mit M.T. Jones. You don't love me now.

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1: Song of a Girl heißt das Album der Woche und kommt von Anna Margolina. Ein Album voller Gefühl, Geschichten und Fragen, die zeitlos sind. Anna Margolina, Berliner Jazzsängerin, hat Gedichte der Lyrikerin Anna Margolin vertont. Ja, die sind fast namensgleich, aber weder verwandt noch verschwägert. Sie teilen ihre Wurzeln im heutigen Belarus. Die Dichterin Anna Margolin emigrierte in den 1920er Jahren nach New York und schrieb über Themen, die bis heute berühren und eben auch Anna Margolina berührt haben, sonst hätte sie die Gedichte ja nicht vertont. Musikalisch verbindet Anna Margolina Jazz mit Einflüssen aus Folk, Soul und modernen Klangfarben. Das Ergebnis ist dann ein warmer, intensiver Sound, der Raum für große Gefühle schafft. Mal nachdenklich und zart, mal kraftvoll und voller Hoffnung. Und wir haben sie jetzt im Zusammenhang mit dem Album gefragt, warum sie die Gedichte von Margolin vertont hat.
2: Das passt genau in mein Weltbild, was da passiert ist. Und das, ich entdecke Musik oder überhaupt neue Programme und neue Albumideen eigentlich genau so. Also sie kommen irgendwie doch als Eingebung. Und es sind auch viele musikalische Ideen so gekommen, dass ich das gar nicht mehr abstreiten kann, dass da so ein bisschen Mystik dahinter steckt, doch wie Dinge irgendwie zusammenkommen.
1: Anna Margolina, ja, und von ihrem Album, das wir in dieser Woche vorstellen, nämlich Song of a Girl, hören wir heute die goldene Pave. Das ist Jiddisch, Anna Margolina.

Dying Reefs war das hier bei Ella. Fühl den besten Jazz, Soul und Blues. Wir haben sie ja präsentiert mit einem Konzert im März dieses Jahres hier bei uns in Berlin. Eine ganz tolle Frau. Ich kenne sie schon Jahrzehnte und verfolge sie und finde sie super. Und der Mann, der jetzt kommt, finde ich auch super. Dem bin ich noch nicht persönlich begegnet. Schauen wir mal. Revival heißt der Song. Der Typ? Gregory Porter.

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6: Ich bin Marvin Standke. In Berlin-Neukölln startet heute das Kulturfestival 48 Stunden Neukölln. Ateliers, Galerien und Projekträume öffnen ihre Türen. Mehr als 300 Veranstaltungen stehen bis Sonntag auf dem Programm. Ausgestellt wird auch in Hinterhöfen und einem ehemaligen Kaufhaus an der Karl-Marx-Straße. Das Motto lautet What the Fact. Der Eintritt zu den meisten Angeboten ist kostenlos. In Zedenick im Landkreis Oberhavel ist im Trinkwasser der Schadstoff Bromat nachgewiesen worden. Das Wasser darf nicht getrunken werden. Bromat gilt als möglicherweise krebserregend für uns Menschen. Die Stadt hat deshalb Zapfstellen eingerichtet. Eine davon ist die Havelland-Grundschule in der Marianne-Grunthal-Straße. Geöffnet ist heute noch bis 20 Uhr. Weitere Wasserstellen entstehen unter anderem in Wiesendorf, Krevelin und Neuhof. Insgesamt sind 8 Zapfstellen geplant.
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6: Am Flughafen BER ist ein Passagier vom Zoll mit 16 Kilogramm Ketamin erwischt worden. Er hatte die Drogen in seinem Gepäck versteckt. Zwischen der Kleidung fanden die Ermittler 8 Tüten davon. Der 22-Jährige wollte von Schönefeld aus über Zürich nach Hongkong reisen. Am Abfluggate wurde er vorläufig festgenommen. Die aktuellen Werte, Berlin am Alexanderplatz, 22 Grad, genau wie in Potsdam, im holländischen Viertel. Sonne und Wolken im Wechsel, es bleibt aber die meiste Zeit trocken. Die Tiefstwerte dann später in der Nacht, 13 bis 12 Grad und locker bewölkt.

Melody Gardot war das hier bei uns bei Ella. Fühl den besten Jazz, Soul und Blues. Und wenn wir bei großen Namen sind, zähle ich mal noch gleich ein paar auf, die allein in der kommenden halben Stunde oder in dieser halben Stunde hier bei uns zu hören sein werden. Christian McBride, Nina Simone, Elvis Costello und Burt Bacharach. Zunächst aber das hier.

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Elvis Costello war das natürlich, zusammen mit Burt Bacharach und der immer wieder interessanten Frage What's Her Name Today? Aus dem Jahre 1968, hier bei uns bei Ella, fühl den besten Jazz, Soul und Blues. Jetzt gehen wir gut 30 Jahre zurück ins Jahr 1967. Da hat nämlich Nina Simone die berühmte Bürgerrechtshymne I Wish I Knew How It Would Feel To Be Free aufgenommen für ihr Studioalbum Silk and Soul. Ursprünglich wurde der Song ja vom Jazzpianisten Billy Taylor komponiert und gilt wirklich als eines der kraftvollsten musikalischen Statements der US-amerikanischen Bürgerrechtsbewegung. Ja, neben Nina Simons Gesang und Klavierspiel prägen Musiker wie Bernard Purdy Schlagzeug und Eric Gale Gitarre die prägnante Jazz Gospel-Mischung der Aufnahme. Und die hören wir jetzt hier bei Ella.

Christian McBride war das mit seiner Cold Chicken Suite, für die er übrigens einen Grammy bekommen hat Anfang dieses Jahres. Und wir haben das gehört hier bei uns natürlich, wo sonst, bei Ella. Fühl den besten Jazz, Soul und Blues. Um 5, um 17 Uhr also, gibt's Aktuelles aus Berlin, Brandenburg, Deutschland und der Welt. Und bis dahin hören wir dieses Stück hier, Joy and Pain.

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6: Ich bin Marvin Standke. Mit den Sommerferien beginnt die große Bausaison im Berliner S-Bahn-Netz. Ab nächster Woche müssen Fahrgäste mit erheblichen Einschränkungen rechnen. Die größten Baustellen liegen an der Wollangstraße und zwischen Karow und Buch. Dort erneuert die Bahn Gleise und Brücken. Auch am neuen Stellwerk in Schöneweide wird weitergebaut. Betroffen sind mehrere Linien mit wochenlangen Sperrungen und Ersatzverkehr. Der Brandenburger Landtag stockt seine Sitzungswochen auf. Nach Kritik an langen Sitzungspausen reagiert der Landtag. SPD und CDU einigten sich auf 10 statt bisher 9 Plenarwochen pro Jahr. Die zusätzliche Woche soll im Herbst vor den Oktoberferien stattfinden. Damit verkürzt sich die Sommerpause etwas. Die sitzungsfreie Zeit im Mai bleibt aber bestehen. Die Neuregelung gilt ab nächstem Jahr. Zudem einigten sich beide Fraktionen auf einen Sparplan. Der Landtag soll 630.000 Euro jährlich einsparen. Ab dem ersten Krankheitstag sollen Arbeitnehmer künftig ein Attest vorlegen. Die SPD verteidigt diese Pflicht als notwendigen Kompromiss. Die Union habe eigentlich einen Karenztag ohne Lohnfortzahlung gefordert. Die jetzige Regelung sei deshalb das kleinere Übel, sagte Generalsekretär Klüssendorf in der ARD. Union und SPD hatten im Koalitionsausschuss die telefonische Krankschreibung abgeschafft. Dagegen protestieren die Hausärzte. Sie befürchten eine Überforderung der Praxen. Beim NATO-Gipfel kommende Woche in Ankara sollen laut dpa-Informationen neue, umfangreiche Militärhilfen für die Ukraine beschlossen werden.
7: Die 32 Bündnisstaaten hätten sich darauf bei einem Spitzentreffen in Brüssel verständigt. Vorgesehen seien insgesamt 140 Milliarden Euro über 2 Jahre für Ausrüstung, Unterstützung und Ausbildung. Den Löwenanteil dürfte Deutschland tragen, da die USA ihre Ukraine-Hilfen weitgehend eingestellt haben. Ulrike Klein, Redaktion.
6: Und Bundestrainer Julian Nagelsmann ist mit sofortiger Wirkung zurückgetreten, wie der DFB mitteilte. Grund ist das frühe WM aus der Nationalmannschaft. Die DFB-Spitze hatte ihm den Rücktritt nahegelegt, obwohl sein Vertrag eigentlich bis zur EM in 2 Jahren lief. Als möglicher Nachfolger gilt der frühere Dortmund- und Liverpool-Trainer Jürgen Klopp, der bereits grundsätzliche Bereitschaft signalisiert hat. Der DFB will nun das Gespräch mit dem 59-Jährigen suchen. Die aktuellen Werte: Berlin am Alexanderplatz 22 Grad, genau wie in Potsdam im holländischen Viertel. Sonne und Wolken im Wechsel, es bleibt aber die meiste Zeit trocken. Die Tiefstwerte dann später in der Nacht 13 bis 12 Grad und locker bewölkt.
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Ist das schön? Mit einer meiner Lieblingsbands haben wir diese Stunde hier eröffnet bei Ella. Fühl den besten Jazz, Soul und Blues. Überhaupt gibt's tolle Musik weiterhin. Ich bin Petra Schwarz und noch bis 18 Uhr für euch da an diesem Freitagnachmittag. Und hier kommt Aaron Parks mit Park Slope.

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1: It's a beautiful day von Michael Bublé hier bei uns bei Ella. Für den besten Jazz, Soul und Blues. Ja, ab und an haben wir ja hier auch Live-Aufnahmen im Programm, aber ganz besonders live gibt's immer am Sonntag, nämlich Ella live in Konzert, immer um 18 Uhr sonntags. Und da haben wir dieses Mal diese Dame hier zu bieten.
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1: Das ist Lena Horn, die am Dienstag dieser Woche 109 Jahre alt geworden wäre und weit mehr war als eine Jazzsängerin, denn sie gehörte zu den ersten afroamerikanischen Künstlerinnen, die weltweit bekannt wurden und rassistische Barrieren durchbrachen. Große Bühnenpräsenz hatte diese Frau, natürlich eine Wahnsinnsstimme, und nicht zuletzt ihr Engagement für Bürgerrechte machten sie eben zu einer prägenden Figur der US-amerikanischen Kulturgeschichte. Ja, im Jahre 1981 wurde dieser Frau Lena Horn eine eigene Broadway-Show auf den Leib geschneidert und die hieß The Lady and Her Music und genau so heißt die Aufnahme, die wir euch bringen am Sonntag um 18 Uhr. Das Ganze ist aufgenommen worden in New York 1981 und darin sang sie Jazz-Standards und Musik aus Filmen, in denen sie mitspielte. Die Broadway-Show hat sie übrigens innerhalb eines Jahres 333 Mal gespielt und produziert wurde das Live-Album, das ihr am Sonntag um 18 Uhr hören könnt, übrigens von Quincy Jones. Wenn das alles keine Argumente sind, dann weiß ich ja nicht. Sonntagabend 18 Uhr, Ella live in Konzert. Und jetzt hören wir das Brown Eyed Girl von The Van Morrison Alumni Band mit Natalie Paris und Van Morrison.

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0: Ihr seid bei Ella. Fühl den besten Jazz, Soul und Blues. Cool and the Gang haben da gerade behauptet, es sei too hot. Finde ich in dieser Woche nicht. Und wir hören jetzt bis zum aktuellen aus Berlin und Brandenburg die Geschichte von den Little Green Apples, vorgetragen von Nancy Wilson.
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5: Ich bin Marvin Standke. In Berlin-Neukölln startet heute das Kulturfestival 48 Stunden Neukölln. Ateliers, Galerien und Projekträume öffnen ihre Türen. Mehr als 300 Veranstaltungen stehen bis Sonntag auf dem Programm. Ausgestellt wird auch in Hinterhöfen und einem ehemaligen Kaufhaus an der Karl-Marx-Straße. Das Motto lautet What the Fact. Der Eintritt zu den meisten Angeboten ist kostenlos. In Zedenick im Landkreis Oberhavel ist im Trinkwasser der Schadstoff Bromat nachgewiesen worden. Das Wasser darf nicht getrunken werden. Bromat gilt als möglicherweise krebserregend für uns Menschen. Die Stadt hat deshalb Zapfstellen eingerichtet. Eine davon ist die Havelland-Grundschule in der Marianne-Grunthal-Straße. Geöffnet ist heute noch bis 20 Uhr. Weitere Wasserstellen entstehen unter anderem in Wiesendorf, Krevelin und Neuhof. Insgesamt sind 8 Zapfstellen geplant.
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5: Am Flughafen BER ist ein Passagier vom Zoll mit 16 Kilogramm Ketamin erwischt worden. Er hatte die Drogen in seinem Gepäck versteckt. Zwischen der Kleidung fanden die Ermittler 8 Tüten davon. Der 22-Jährige wollte von Schönefeld aus über Zürich nach Hongkong reisen. Am Abfluggate wurde er vorläufig festgenommen. Die aktuellen Werte: Berlin am Alexanderplatz 22 Grad, genau wie in Potsdam im holländischen Viertel. Sonne und Wolken im Wechsel, es bleibt aber die meiste Zeit trocken. Die Tiefstwerte dann später in der Nacht, 13 bis 12 Grad und locker bewölkt.

0: Eine typische Aretha Franklin war das hier bei uns bei Ella. Für den besten Jazz, Soul und Blues, womit wir in die letzte halbe Stunde gestartet sind. Und ich freue mich, dabei zu sein. Ich bin Petra Schwarz und bringe euch hier Paul Stone mit. Ich wünsche uns noch gemeinsam viel Spaß.
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Forget Me Notes hat Patrice Rushen da gerade gesungen. Warum, wissen wir nicht, aber ist ja vielleicht auch nicht so wichtig. Ihr seid bei Ella für den besten Jazz, Soul und Blues. Wir hatten gestern hohen Besuch. Till Brönner war da und hat uns erstmal das hier mitgebracht.

0: Till Bronner, der wohl bekannteste deutsche Jazzmusiker aktuell und Gentleman, so wird er gerne ja auch bezeichnet, war hier und hat über alles geredet, was ihn im Moment so bewegt. Unter anderem ist das Zig-Zag Jazz Festival, das wir Ella Radio präsentieren vom 20. Juli bis 1. August. Und Till Bronner wird dabei sein, wenn sich Jazz-Stars aus der ganzen Welt hier die Klinke in die Hand geben. Und er erklärt uns, warum er das Zig-Zag Jazz Festival im Gasometer in Berlin-Schöneberg gut findet.
1: Mir gefällt das Line-Up deswegen wahnsinnig gut, weil ich das Gefühl habe, dass genau dieses Line-Up und diese Art von Bekanntheit von Künstlern in der Bundeshauptstadt mit einem, ich sag mal, international konkurrenzfähigen Festival auch sein muss. Also so, dass es sich nicht nur der Core-Community erschließt, die schon seit Jahren sozusagen Fachmagazine lesen, sondern dass tatsächlich am Ende des Tages auch klar ist, dass Menschen, die sich nicht jeden Tag sozusagen akademisch mit dieser Musik auseinandersetzen, das Gefühl haben, das ist ein großes Event. Und ich glaube, genau so ist es.
0: 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Und was es dort auch gibt, ist das komplette Interview mit Till Bronner. 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Wir freuen uns und machen jetzt hier weiter mit wem? Mit Till Bronner natürlich. The Good Life aus dem Jahre 2014 ist das eine Aufnahme.

Der Blick auf die Uhr zeigt es ganz deutlich. Meine Stunde hat geschlagen. Ich räume das Feld. Kurz vor sechs ist es hier bei Ella für den besten Jazz, Soul und Blues. Mel Tormé kommt jetzt auch nach Hause, wie er gleich singen wird. Und empfangen wird er von meinem Kollegen Viktor Worms. Der wird euch und Mel Tormé durch den Abend geleiten. Und ich, Petra Schwarz, wünsche einen schönen solchen Abend.

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5: Ich bin Marvin Standke. Berlinerinnen und Berliner können überhöhte Mieten jetzt online melden. Das geht über das Serviceportal berlin.de. Die Senatsverwaltung will damit das Verfahren vereinfachen und beschleunigen. Als Richtwert gilt der Berliner Mietspiegel. Liegt die Miete mehr als 20% darüber, kann das Bezirksamt das prüfen. Möglich sind dann Bußgelder oder die Rückzahlung zu viel gezahlter Miete. Bei mehr als 50% Überschreitung drohen sogar strafrechtliche Konsequenzen wegen Mietwucher. Der westliche Berliner Ring wird ab heute Abend 20 Uhr voll gesperrt. Betroffen ist der Abschnitt zwischen Potsdam-Nord und Spandau. Die Autobahn GmbH kündigte dringende Reparaturarbeiten an. Die Sperrung dauert dann bis Sonntagabend. Autofahrer werden bereits vorher von der Autobahn geleitet. Eine Umleitung ist ausgeschildert. Ursachen der Schäden an der Fahrbahn war die Hitzewelle vergangenes Wochenende. Auch andere Autobahnen in Brandenburg sind betroffen. Union und SPD suchen nach Kritik eine praktikable Lösung bei Krankschreibungen. Kanzleramtschef Frei kündigte eine unbürokratische Regelung an. Die SPD-Vorsitzenden Klingbeil und Baas relativierten die geplante Attestpflicht. Klingbeil sagte, die Ausgestaltung sei noch nicht offen. Die Koalition will zudem telefonische Krankschreibungen wieder abschaffen. Kritik kam von Krankenkassen, Ärzten und Sozialverbänden. Sie warnten vor einem Ansturm auf überfüllte Praxen. BDI-Chefin Gönner sieht dagegen einen zu hohen Krankenstand in Deutschland. Diesen zu senken sei eine gemeinsame Aufgabe. Die Ukraine soll beim NATO-Gipfel in Ankara neue Milliardenhilfen erhalten.
6: Darauf einigten sich Vertreter der 32 Bündnisstaaten in Brüssel. Vorgesehen ist eine jährliche Mindestfinanzierung von 70 Milliarden Euro. Das gilt für 2 Jahre, für Ausrüstung, Unterstützung und Ausbildung. Bereits zugesagte EU-Hilfen von 60 Milliarden Euro werden verrechnet. Die Gipfelerklärung soll am Mittwoch in Ankara veröffentlicht werden. Sie soll zeigen, Europa übernimmt künftig mehr Verantwortung für seine Verteidigung. Ulrike Klein, Redaktion.
5: Vor dem AfD-Parteitag in Erfurt ist die Polizei verstärkt im Einsatz. Bis Sonntag sind mehrere tausende Beamte aus dem ganzen Bundesgebiet vor Ort. Die Behörden erwarten bis zu 50.000 Gegendemonstrierende. Das Bündnis Widersetzen will den Parteitag durch Blockaden verhindern. Die Landespolizei registrierte bereits 69 Straftaten, meist Graffiti. Die AfD will auf ihrem Parteitag die Parteiführung neu wählen. Parteichef Chrupalla hofft bei Blockaden auf eine entsprechende Reaktion der Behörden. Die aktuellen Werte, Berlin am Alexanderplatz, 22 Grad, genau wie in Potsdam, im holländischen Viertel. Sonne und Wolken im Wechsel, es bleibt aber die meiste Zeit trocken. Die Tiefstwerte dann später in der Nacht, 13 bis 12 Grad und locker bewölkt.
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0: Jamie Cullum, das war das Jahr 2008 und das war Filmmusik und das ist sogar die Originalmusik aus dem Film The Gran Torino. Wer hat die Hauptrolle gespielt? Richtig, das war der wunderbare Clint Eastwood. Einen seltsamen Mann hat er da gespielt, der sich mit einem kleinen Jungen anfreundet, der ihn eigentlich am Anfang nur nervt. Wir wollen euch nicht nerven, ganz im Gegenteil. Wir haben eine Mischung zusammengestellt, dank an die Kolleginnen und Kollegen aus der Musikredaktion, die, glaube ich, jeden Geschmack trifft. Es geht in den Swing, es geht in den Blues, in den Soul. Dann haben wir auch ein bisschen Gospel dabei. Lasst euch einfach mal von den nächsten 2 Stunden überraschen und let alone the one you love. Manchmal sollte man auch die Menschen, die man liebt, einfach mal alleine lassen. Ihr seid nicht allein in den nächsten 2 Stunden. Ella ist für euch da, jetzt mit Olivia Dean.
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Tony Bennett, vielleicht einer der berühmtesten Songs über San Francisco. Ich habe mein Herz nicht in Heidelberg, in San Francisco verloren. Anfang der 60er Jahre. I left my heart in San Francisco und ich habe mal nachgeguckt. Ich weiß nicht, ob es die meistbesungene Stadt ist. Wahrscheinlich ist es eher Paris, vermute ich mal. Aber auf jeden Fall ist San Francisco, auch neben New York natürlich, New York, wir denken alle an Frank Sinatra. Also, aber ich glaube, San Francisco ist ziemlich weit vorne, wenn es um besungene Städte geht. Da erinnere ich mich zum Beispiel an Arctic Monkeys, ist noch nicht so lange her, Fairy Tales from San Francisco. Dann erinnern wir uns an Journey mit Lights, das war Ende der 70er Jahre. Otis Redding läuft auch bei uns hier auf Ella Sitting in the Dock of a Bay, ein Mann, der am Ufer sitzt und träumt am Ufer. In the Dark of the Bay. Und dann haben wir Scott McKenzie. Das ist, glaube ich, wahrscheinlich tatsächlich das berühmteste. Be sure to wear flowers in your hair. San Francisco von Scott McKenzie. Wunderbare Stadt. Es werden heute in meiner Show hier auf Ella an diesem Freitagabend noch mehr Städte besungen. Dazu später mehr. A little more time for love. Wir sollten uns vielleicht alle ein bisschen mehr Zeit für die Liebe nehmen. Daran denken jetzt wahrscheinlich viele, die eine Ehepartnerin oder meistens die Ehepartner, einen Ehepartner haben, die sich quasi vor dem Fernseher beim Fußball festgetackert haben. Vielleicht ein bisschen mehr Zeit für die Liebe. Die Liebe zum Fußball zählt nur bedingt. Hier ist Mika Millar auf Ella.

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Dr. Lonnie Smith, tatsächlich. Dr. Lonnie Smith, 1969, und das war alles andere als eine Wurzelbehandlung. Janine wurde besungen. Und große Frauen geben sich die Klinke in die Hand hier bei uns auf Ella an diesem Freitag am frühen Abend. Und die Dame hier, die gehört zum Inventar. The Look of Love, das Original Filmmusik aus einem James Bond, und zwar Casino Royale. Und jetzt die Version von Diana Krall auf Ella.

Herbie Hancock und Joni Mitchell, zwei ganz, ganz große aus verschiedenen Generationen. Und das kommt aus einem Album, das hat Herbie Hancock 1998 aufgenommen. Und das wurde auch mit einem Grammy ausgezeichnet als Album des Jahres weltweit. Da hat er sich berühmte Menschen an seine Seite geholt und hat Songs in ganz unterschiedlichen Stilrichtungen aufgenommen. Zum Beispiel mit Norah Jones, mit Tina Turner, mit dem großartigen Leonard Cohen und auch mit Jüngeren wie zum Beispiel Corinne Bailey Rae. Ein ganz, ganz großes Album. Also The Joni Letters. Das ist einfach ganz, ganz groß. Herbie Hancock. Und hier ist Brian Andrew Wilson. Das ist ganz aktuell. Und er sagt genau das, was wir jetzt machen. Wir machen weiter. I Kept On 2025.

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Ella, Viktor Worms hier. Und wir machen das, was wir freitags immer machen. Wir schauen ein bisschen auf das, was sich hier in Berlin und Umgebung in Sachen Jazz, Soul, Blues und all dem, was da so am Rande liegt, was geboten ist. Wir werfen den ersten Blick in den Zigzag Jazz Club, freuen uns alle schon auf das Festival, das bevorsteht, das wir ja präsentieren dürfen. Dazu später noch ein bisschen mehr, aber das wisst ihr eh schon alle und ihr findet alle Informationen auch auf der Website von Ella oder des Zigzag Jazz Clubs. Da sind morgen Abend, da sehen wir das Paolo Morello und Jocelyn Gold Quartett. Und das ist ganz, ganz besondere Musik. Reine Gitarrenmusik. Also da bin ich mal sehr gespannt. Ich kann leider nicht, aber da erzählt mir vielleicht hinterher, wie es euch gefallen hat. Ja, dann haben wir natürlich die Jazzwoche Berlin und die IG Jazz Berlin. Die beendet es mit einigen Konzerten in der Stadt. Wie gesagt, da gehe ich jetzt nicht drauf ein, aber da gibt es einige Veranstaltungen. Schaut es euch einfach mal im Netz an. Und dann gibt es ein kostenloses Open Air im Stadtpark Steglitz. Da spielen verschiedene Ensembles, darunter auch Jazzbands. Also das ist nicht nur Jazz und dann könnt ihr nur nachgucken im A-Train. Also in Berlin ist für gute Musik gesorgt und in den meisten Läden gibt es dann auch noch Getränke. Also es kann nicht viel schief gehen. Das gilt auch für die nächsten 3,5 Minuten, denn das ist Natalie Cole. Viel Spaß.

Das ist Hall of Fame, Freunde. Also nicht die Version von John Cicada und Michaela Cicada, sondern die Originalversion. Unforgettable. Die hat es nämlich geschafft, dorthin, wo es nur die größten Songs aller Zeiten schaffen. In die Hall of Fame. Da gibt es die der Interpretinnen, der Interpreten, der Bands, wie auch immer. Es gibt aber auch die der größten Songs, die jemals veröffentlicht wurden. Und da sind ganz viele große drin und eben auch Unforgettable. Da ist zum Beispiel auch, ich gucke hier gerade, ich habe es gerade vor mir, Always on My Mind von Willie Nelson, America the Beautiful von Ray Charles, American Pie von Don McLean. Also das ist ganz, da ist wirklich nur das Allerbeste drin. Anything Goes haben wir neulich gespielt von Cole Porter. Und da kann man mal sehen, es geht quer durch die Musikrichtung und Cole Porter direkt vor Guns N' Roses. Also, das ist ganz eine wichtige Liste, um Gottes Willen. Das war jetzt das Wortspiel, das verkneife ich mir morgen. Der nächste Song ist nicht drin, aber ein Song, den sie gesungen hat, nämlich Heartbreaker. Hier von ihr jetzt bei uns passend zum besten Jazz, Soul und Blues, Dionne Warwick mit Take the Short Way Home.

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4: Ich bin Marvin Standke. Berlinerinnen und Berliner können überhöhte Mieten jetzt online melden. Das geht über das Serviceportal berlin.de. Die Senatsverwaltung will damit das Verfahren vereinfachen und beschleunigen. Als Richtwert gilt der Berliner Mietspiegel. Liegt die Miete mehr als 20% darüber, kann das Bezirksamt das prüfen. Möglich sind dann Bußgelder oder die Rückzahlung zu viel gezahlter Miete. Bei mehr als 50% Überschreitung drohen sogar strafrechtliche Konsequenzen wegen Mietwucher. Der westliche Berliner Ring wird ab heute Abend 20 Uhr voll gesperrt. Betroffen ist der Abschnitt zwischen Potsdam-Nord und Spandau. Die Autobahn GmbH kündigte dringende Reparaturarbeiten an. Die Sperrung dauert dann bis Sonntagabend. Autofahrer werden bereits vorher von der Autobahn geleitet. Eine Umleitung ist ausgeschildert. Ursachen der Schäden an der Fahrbahn war die Hitzewelle vergangenes Wochenende. Auch andere Autobahnen in Brandenburg sind betroffen. Union und SPD suchen nach Kritik eine praktikable Lösung bei Krankschreibungen. Kanzleramtschef Frei kündigte eine unbürokratische Regelung an. Die SPD-Vorsitzenden Klingbeil und Baas relativierten die geplante Attestpflicht. Klingbeil sagte, die Ausgestaltung sei noch nicht offen. Die Koalition will zudem telefonische Krankschreibungen wieder abschaffen. Kritik kam von Krankenkassen, Ärzten und Sozialverbänden. Sie warnten vor einem Ansturm auf überfüllte Praxen. BDI-Chefin Gönner sieht dagegen einen zu hohen Krankenstand in Deutschland. Diesen zu senken, sei eine gemeinsame Aufgabe. Die Ukraine soll beim NATO-Gipfel in Ankara neue Milliardenhilfen erhalten.
5: Darauf einigten sich Vertreter der 32 Bündnisstaaten in Brüssel. Vorgesehen ist eine jährliche Mindestfinanzierung von 70 Milliarden Euro. Das gilt für 2 Jahre, für Ausrüstung, Unterstützung und Ausbildung. Bereits zugesagte EU-Hilfen von 60 Milliarden Euro werden verrechnet. Die Gipfelerklärung soll am Mittwoch in Ankara veröffentlicht werden. Sie soll zeigen, Europa übernimmt künftig mehr Verantwortung für seine Verteidigung. Ulrike Klein, Redaktion.
4: Vor dem AfD-Parteitag in Erfurt ist die Polizei verstärkt im Einsatz. Bis Sonntag sind mehrere tausende Beamte aus dem ganzen Bundesgebiet vor Ort. Die Behörden erwarten bis zu 50.000 Gegendemonstrierende. Das Bündnis Widersetzen will den Parteitag durch Blockaden verhindern. Die Landespolizei registrierte bereits 69 Straftaten, meist Graffiti. Die AfD will auf ihrem Parteitag die Parteiführung neu wählen. Parteichef Chrupalla hofft bei Blockaden auf eine entsprechende Reaktion der Behörden. Die aktuellen Werte, Berlin am Alexanderplatz, 22 Grad, genau wie in Potsdam, im holländischen Viertel. Sonne und Wolken im Wechsel, es bleibt aber die meiste Zeit trocken. Die Tiefstwerte dann später in der Nacht, 13 bis 12 Grad und locker bewölkt.
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auf Ella mit einem Klassiker, Moonlight, 1995, auch schon wieder mein lieber Mann. 30 Jahre her. Liebe Freunde, ich freue mich, dass ihr euch für Ella entschieden habt an diesem Freitagabend, bevor ihr vielleicht heute Abend noch irgendwo ausgeht. Vielleicht sitzt ihr gerade im Auto auf dem Weg nach Hause. So oder so, wir sagen danke, dass ihr dabei seid und wir bedanken uns mit großartiger Musik und jetzt aktueller. Can't wait to meet you. DJ auf Ella.

0: Gil Scott Heron, I think I'll call it morning, 1971. Liebe Freunde, kennt ihr das? Ich bin Weltmeister darin. Also ich neige zu den Menschen, die sich sehr früh etwas überlegen und dann allerdings dazu neigen, wenn ich zu viel Zeit habe, das alles nochmal in Frage zu stellen. Und dann machen wir das, was wir uns vorgenommen haben, doch ein bisschen anders und sagen uns hinterher, ich hätte es so machen sollen, wie ich gleich gedacht habe. Das ist so eine typische Situation, wie wir sie alle schon erlebt haben. Und eine solche wird jetzt beschrieben. Das ist ein Klassiker, ich glaube aus den 80er Jahren. Ja, es muss 70er oder 80er Jahre gewesen sein. Und wir hören diesen Klassiker jetzt ganz aktuell aus diesem Jahr. Und es geht genau darum, man weiß genau, was richtig ist, aber dann hat man einfach zu viel Zeit und denkt nochmal nach und trifft möglicherweise dann doch nur die zweitbeste Entscheidung. Ihr habt die erstbeste getroffen. Die erste und beste, so muss es heißen. Ihr liebt Jazz, Soul und Blues und alles, was damit zusammenhängt. Und ihr seid bei Ella. Also, alles okay. Was soll man darüber zweimal nachdenken?
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0: Bobo.
1: Nee, der ist nicht verwandt oder nicht verschwägert mit DJ Bobo, aber er ist ein legendärer Schlagzeuger. Um den haben sich alle Großen geschlagen. Also der hat mit Carlos Santana gespielt, der hat mit vielen, vielen anderen gespielt und war eigentlich nur unterwegs und hat sich um die Welt getrommelt. Wir gehen musikalisch um die Welt und durch die Jahrzehnte. Ziemlich genau 50 Jahre jünger als Keep That Same Old Feeling jetzt Gary Clark Jr. hier auf Ella gemeinsam mit Kian Harold. Alone Together, weil das Alleinsein zu zweit mehr Spaß macht.

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Norah Jones, das ist Ella und das ist live aus Berlin und das war das Jahr 2009. Ich habe es eben schon gesagt, dieser Sommer, ich glaube einfach, ich hatte natürlich auch vorher noch nicht so den Überblick, aber ich glaube einfach, so viel Jazz im Sommer, Open Air und live und so gut besetzt, das gab es in Deutschland, behaupte ich einfach jetzt mal, noch nie. Also wenn ich mir das so durchgucke, da ist zum Beispiel, spricht keiner drüber, der Augsburger Jazz-Sommer, den gibt es schon sehr, sehr lange. Im Juli und August, wer die Schweiz fährt, ja, der kennt das natürlich, wenn er Jazz-Fan ist, das Montreux Jazz Festival. Dann gibt es in Österreich, 20. 23. August, da fahren ja viele auch aus Berlin und Potsdam hin in Urlaub. Da gibt es das Jazz-Festival in Saalfelden, auch schon ein bisschen, fast ein bisschen historisch. Wir haben Hamburg, das ist bei Blom und Voss. Wir haben Stuttgart auf dem Kaiserplatz und wir haben natürlich das Zigzag, das Riesenfestival hier in Berlin, das wir von Ella präsentieren dürfen. Und wer da alles dabei ist, das wisst ihr. Einige haben wir auch heute schon gehört. Ute Lemper wird dabei sein, Till Bräuner, Didi Bridgewater. Am ersten Montag ist das. Das schaue ich mir auf jeden Fall an. Mehr dazu auf der Seite des Zigzag oder bei uns auf ellaradio.de. So, lasst uns in die Vergangenheit gehen. Ja, 1964, 60er Jahre, zwei ganz große. Stan Getz und Joao Gilberto auf Ella. Desafinado. Danke fürs Hören.

ganz aktuell auf Ella. Two Steps Back. Freunde, ich gucke auf die Uhr. Wir hatten lange Titel in dieser Stunde. Dank nochmal an die Musikredaktion von Ella. Ich mach's ganz kurz. Wir hören uns wieder. Ich darf morgen ab 12 nach Uli Zelle, meinem wunderbaren Kollegen. Und dann besprechen wir alles weitere und vor allem hören wir den besten Jazz, Soul und Blues. Schönen Abend, euer Viktor Worms.

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3: Ich bin Marvin Standke. Die Mieten in Deutschlands Großstädten sind stark gestiegen. Das zeigt eine Erhebung im Auftrag des Deutschen Gewerkschaftsbunds. Untersucht wurden die 40 größten deutschen Städte. Die Angebotsmieten legten dort in 10 Jahren teils deutlich zu. Spitzenreiter ist Rostock mit einem Plus von 83%. In Berlin stiegen die Mieten um rund 77%. Hamburg und München verzeichneten Anstiege von über 50%. DGB-Vize Körzel fordert mehr Investitionen in sozialen Wohnungsbau. Zudem verlangt er schärfere Regeln gegen Mietwucher. Die Vereinten Nationen warnen vor einer humanitären Katastrophe im Sudan.
4: Der Menschenrechtsrat hat Alarmstufe Rot ausgerufen. UN-Kommissar Türk fordert Staats- und Regierungschefs zum sofortigen Handeln auf. Nur so könnten weitere Gräueltaten verhindert werden. Die Stadt Al-Obeid werde seit 18 Monaten belagert. Dort würden Kriegsverbrechen an der Zivilbevölkerung begangen. Im Sudan kämpfen Armee und RSF-Miliz seit über 3 Jahren um die Macht. Ulrike Klein, Redaktion.
3: Vor dem AfD-Parteitag ist die Polizei in Erfurt verstärkt im Einsatz. Mehrere tausend Beamte aus ganz Deutschland sind vor Ort. Die Behörden erwarten bis zu 50.000 Gegendemonstranten. Das Bündnis Widersetzen will den Parteitag durch Blockaden verhindern. Bereits 69 Straftaten wurden erfasst, meist Graffiti. Die AfD will auf dem Parteitag ihre Führung neu wählen. Parteichef Chrupalla äußerte sich zu möglichen Blockaden. Er hoffe auf eine entsprechende Reaktion der Behörden. Und Bundestrainer Julian Nagelsmann ist zurückgetreten, wie der DFB mitteilte. Grund ist das frühe WM aus der Nationalmannschaft. Die DFB-Spitze hatte ihm den Rücktritt nahegelegt, obwohl sein Vertrag eigentlich bis zur EM in 2 Jahren lief. Als möglicher Nachfolger gilt der frühere Dortmund- und Liverpool-Trainer Jürgen Klopp, der bereits grundsätzliche Bereitschaft signalisiert hat. Der DFB will nun das Gespräch mit dem 59-Jährigen suchen. Die aktuellen Werte, Berlin am Alexanderplatz, 22 Grad, genau wie in Potsdam, im holländischen Viertel. Sonne und Wolken im Wechsel, es bleibt aber die meiste Zeit trocken. Die Tiefstwerte dann später in der Nacht, 13 bis 12 Grad und locker bewölkt.

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